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1: Um 6. Mit Marie-Louise Bress. Gut 200 verschwundene Sozialwohnungen in der Europa City in Tiergarten beschäftigen ab heute Mittag das Berliner Verwaltungsgericht. Der Berliner Senat klagt gegen einen Hauseigentümer, der statt Sozialwohnungen teure, möblierte Mikroapartments anbietet. Sebastian Pasotti berichtet.
2: Es war ein Aufregerthema vor 2 Jahren. Der alte Grundstückseigentümer hatte sich verpflichtet, in dem Neubauprojekt in der Europa City 215 Sozialwohnungen einzurichten. Dann verkaufte er das Grundstück. Der neue Eigentümer sah sich an die alten Vorgaben nicht gebunden und richtete möblierte Apartments ein. Der Senat verklagt nun beide Eigentümer und will, dass die Sozialwohnungen doch noch kommen. Er könnte am Ende aber scheitern, denn er hatte es verpasst, die Verpflichtung im Grundbuch festzuschreiben.
1: Erst nach rund 21 Stunden, kurz vor 23 Uhr, hat die Feuerwehr ihre Einsatzstelle in der Spandauer Siemensstadt rund um den Wasserrohrbruch freigegeben. Zwischenzeitlich musste sie noch Gas abstellen, weil ein Gittertor abgesackt ist, unter dem die Leitung verlief. Rund 25 Anwohnerinnen und Anwohner am Häfnersteig haben die Nacht in Hotels, einer Turnhalle oder bei Freunden verbracht, weil ihr Wohnhaus von Statikern als nicht sicher eingestuft wurde. 15 Gebäude wurden überflutet, an mehreren Stellen sind Gehwege eingebrochen. Insgesamt trat rund 1 Million Liter Wasser aus. Ausgelöst wurde der Rohrbruch wahrscheinlich bei Arbeiten für einen neuen Hausanschluss. Im Kabinett geht es heute um schärfere Strafen für Angriffe auf Bahnbeschäftigte. Auch die Pflegereform von CDU-Gesundheitsminister Linnemann steht bislang auf der Tagesordnung. Ob es dabei bleibt, ist offen. Bis zuletzt hatte die schwarz-rote Koalition gestritten, weil die SPD kein reines Kürzungspapier hinnehmen will. Linnemann will erstmal sparen und Reformvorschläge später von Experten ausarbeiten lassen. Das Deutschland-Ticket wird nächstes Jahr wohl nochmal teurer. Es soll statt bisher 63 Euro dann knapp 67 Euro kosten, schreibt die Rheinische Post. Heute setzt sich der Koordinierungsrat Deutschland-Ticket zusammen. Er legt den neuen Preis offiziell fest. Dabei sollen auch gestiegene Personal- und Energiekosten bei den Verkehrsbetrieben berücksichtigt werden. Am Flughafen BER in Schönefeld geht heute ein neues System zur Drohnenerkennung in Betrieb. Es soll für mehr Sicherheit im Luftverkehr sorgen, sagte Bundesverkehrsminister Bilger. Seit Jahresbeginn wurden am BER schon 28 Drohnen gesichtet. In 7 Fällen musste deswegen auch der Flugverkehr vorübergehend unterbrochen werden. Trotz aller Sicherheitsbedenken lehnt US-Präsident Trump gesetzliche Vorschriften für eine Regulierung von künstlicher Intelligenz ab. Er setzt auf die freiwillige Selbstkontrolle der Tech-Branche, sagte er nach einem Treffen im Weißen Haus. Zu wichtig ist ihm der Wettlauf mit China. Entwickler verschiedener KI-Modelle warnen seit Monaten vor Gefahren, weil KI-Agenten in Testläufen ausgebrochen sind und unter anderem gemeinschaftlich Hackerangriffe koordiniert haben. Soweit das Neueste aus der Flux FM Nachrichtenredaktion.
3: Dankeschön. Heute bleibt es mal wieder trocken. Dafür sind aber viele Wolken unterwegs. Die Sonne eher Mangelware. Die Temperaturen eigentlich auch ganz vernünftig. Und so wie ähnlich wie in den vergangenen Tagen. Aktuell haben wir 13 Grad gemessen. Maximal sind es dann heute 23.
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3: Auf geht's in den neuen Tag. Es ist ein Mittwoch. Charlie XCX hören wir mit Camera. Am Mikrofon für euch Martin Gerbs. Guten Morgen.

Na, das ist doch mal ein Frühstück mit Salted Caramel Ice Cream. Metronomy hier auf 100,6 Flux FM. Es ist Mittwoch, 6.08 Uhr und weiter geht die wilde Fahrt hier mit Blue O Lover. Guten Morgen.

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0: Super Song aus dem Jahr 2014. All J, Left Hand Free, hier auf 100,6 Flux FM. Schönen Start in den Tag, 6.16 Uhr.
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0: Die britische Musikerin und Songwriterin Flora Hibbert ist mittlerweile ja schon lange in Paris angekommen, hat ein erfolgreiches Debütalbum Swirl rausgehauen und am 16. Oktober, also gar nicht mehr lange hin, kommt das nächste Album raus. Das wird Mammoth heißen. Wir hören einen neuen Song daraus, Silent Movie Baby. Hier ist Flora Hibbert.

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Tolle Stimme, entspannte Klänge zum Wachwerden und sich vielleicht nochmal rumdrehen im Bettchen. Frank Ocean mit Pink and White hier auf 100,6 Flux FM. Ein bisschen flotter geht's weiter mit Roxop. Happy up here. Moin.

0: Martin auf 100,6 Flux FM. Hey there, das ist neue Musik zum Wachwerden, 6.30 Uhr.
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0: Wer an Lehrer denkt, hat wahrscheinlich nicht sofort einen muskulösen Bodybuilder mit hunderttausenden Followern auf TikTok und Instagram vor Augen. Aber das ist Herr Reff, Lehrer an einer Berliner Brennpunktschule. Der unterrichtet Ethik, Politik und Geografie und setzt sich auch noch gegen Mobbing, Diskriminierung und Rassismus ein. Gleichzeitig erreicht er mit seinen Videos ein Millionenpublikum. Jetzt hat Herr Reff ein Buch geschrieben, es heißt Der Stärkere hört zu und beschäftigt sich mit Respekt und der Frage, wie wir wieder besser miteinander umgehen können. Über seine bewegende Lebensgeschichte, seinen Alltag als Lehrer und sein neues Buch hat er mit FluxFM-Redakteur Matti Geier für den Podcast Was für ein Leben gesprochen.
2: Dass du in Armut aufgewachsen bist, das hilft dir ja quasi heute auch darin, wie du mit Kindern in sozial schwächeren Bezirken umgehst. Ne?
3: Ja, ich habe ein Verständnis. Ich schaue heute hinter die Kulissen. Ich weiß, selbst wenn ein Kind lächelt, dass das vielleicht im Hintergrund etwas sein kann. Und ich bin ja Lehrer, Vollzeit verbeamtet und wenn ich jetzt merke, dass da irgendein Kind einschläft oder sich schämt, extra am Wandertag nicht mitmacht und so, da gehen bei mir die Alarmglocken los. Da schaue ich dann, hey, vielleicht kann es an etwas anderes liegen, einfach nur als so einer Null-Bock-Einstellung oder so.
2: Haben deine Eltern dich dann irgendwie supportet?
3: Nein. Nee. Also gar nicht. Papa wusste halt nur, halt eine 5 und 6 ist nichts Gutes, dafür gab es Schläge halt. So richtig Interesse oder macht die Hausarbeiten oder packt deine Tasche oder irgendwas. Nein.
2: Gab es Momente damals, wofür du dich geschämt hast, zum Beispiel in der Schule?
3: Ja, immer halt für, weiß ich nicht, wenn ich so Magenknurren hatte manchmal. Das klingt jetzt total dämlich so. Ja, man muss ja nicht hungern, aber manchmal ging es halt einfach nicht mehr. So, das Geld hat irgendwie nicht gereicht und ich kann mich erinnern, dass es manchmal ging auch einfach das Licht aus, weil irgendwie die Stromrechnung hat es am Ende des Monats nicht gereicht und dann bin ich halt ohne Essen zur Schule und Magenknurren und zerrissene Klamotten und dann wurde ich halt von anderen Kindern teilweise auch geärgert. Und Kinder sind halt sehr ehrlich, negativ ehrlich und dann machen die einen fertig, wenn du dann das T-Shirt von deinem Bruder anhast, was auch schon 5 Jahre alt ist oder so.
2: Was hat dir in der ganzen Zeit Halt gegeben?
3: Das klingt total komisch, aber ich wollte einfach nicht so sein wie mein Vater. Das hat mir Halt gegeben. Irgendwie dieser Dämon in mir, diese Misserfolgsorientierung war am Ende mein Ansporn, weil ich dann dachte, wenn ich wirklich darauf höre, dann werde ich scheitern. Ich muss nach vorne gehen und ich hätte nie gedacht, dass ich mal Lehrer sein könnte. Nie.
2: Wann entstand bei dir zum ersten Mal der Gedanke, ich will Lehrer werden?
3: Ich hatte einen Euro 50 Job damals, so eine Arbeitsbeschaffungsmaßnahme in Kombination mit einer Strafarbeit. So, ich hatte irgendwie auch, war mitgehangen, mitgefangen, Mist gebaut mit irgendwelchen Kollegen damals, ging um Silvester. Irgendwie Böller geknallt, falsch. Und einer hatte irgendwie was dabei, was wir nicht dabei hatten. Und dann war ich da.
2: So Polenböller?
3: Ja, die schlimmen Dinge halt. So.
2: Sollte auf Busse geworfen?
3: Ja, ja. Ich war jung und faul. Ich dachte mir, ach, was soll ich denn hier Arbeit machen für irgendwas und bringt doch nichts. Und dann habe ich mir in meiner Grundschule etwas besorgt und dort den Hausmeister gefragt. Und meinte, ja klar, wir müssen gerade die Schule streichen. Komplett, brauche ich jede Hilfe. Angemeldet, okay, bin da drin. Die Klassen alle reingestürmt dann um 8 Uhr so rum, kurz vor 8. Kam der Schulleiter, hat den Aufgaben gegeben und der Hausmeister ist dann gegangen, der meinte, ich muss andere Aufgaben machen. Ey, kannst du bitte mal in die Klassen reinschauen, dass die sich nicht gegenseitig an die Gurgel gehen? Die haben ihre Aufgaben. So, ich sage, ja klar, kriege ich hin. Und die waren dann so, oh mein Gott, du bist voll cool, kannst du nicht unser Lehrer sein? Da dachte ich mir, ja, ich habe doch eigentlich mein Abi, aber mein Notendurchschnitt war halt eine Katastrophe, eine Numerus Clausus. Aber bin es dann irgendwann angegangen. Mit 4,25 habe ich mich bei der Uni angemeldet und die haben mich angenommen.
0: Ja, es geht halt alles. 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Das Metric Gold Guns Girls.

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Angus und Julia Stone mit Karaoke Bar auf 100,6 Flux FM von der neuen Scheibe. Und das haben sie ja hier auch bei Flux on Top vor ein paar Wochen gespielt. Bei uns auf der Dachterrasse absolut großartig. Haben wir auch live im Radio übertragen. Jetzt geht's weiter mit neuer Musik. Anna Lille mit That's a Year. 6:41 Uhr. Moin.

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Die Manic Street Preachers, You Stole the Sun from My Heart auf 100,6 Flux FM. Es ist 6.50 Uhr und wenn ihr die Chance habt, irgendwie zu einem Fenster zu gehen und rauszugucken, dann tut es, denn der Sonnenaufgang sieht gerade absolut toll aus. Wir machen weiter mit Musik von Paramore hier auf 100,6 Flux FM. Es ist Mittwochmorgen. Moin.

Leon Bridges mit einem richtig tollen Song, Talk It Over auf 100,6 Flux FM. Es ist 6.56 Uhr und der Sonnenaufgang da draußen ist jetzt langsam von Pink ins Orange reingerutscht. Es sieht absolut schön aus. Also falls ihr ein Fenster in der Nähe habt, dann schaut mal raus, wenn es dann auch noch richtig ausgerichtet ist, also Richtung Sonnenaufgang. Bonjour, sagen wir jetzt mit Bonjour, dem Künstler und Lego. Toller Song. Um 6.56 Uhr jetzt ein Song noch vor den Flux FM Nachrichten.

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1: Um 7 mit Marie-Louise Bress. Das Berliner Verwaltungsgericht befasst sich heute mit hunderten verschwundenen Sozialwohnungen in Tiergarten. Statt der Wohnungen hat ein Eigentümer teure, möblierte Apartments eingerichtet. Sebastian Pasotti.
2: Kein Zaubertrick, dafür die Unterschrift unter einen Kaufvertrag dürfte dafür gesorgt haben, dass 215 Sozialwohnungen in der Europa City plötzlich weg sind. Der alte Eigentümer eines Neubauprojekts hatte sich verpflichtet, die Wohnungen einzurichten. Dann verkaufte er das Grundstück. Der neue Eigentümer sagt, für ihn besteht die Pflicht nicht, also richtete er Mikro-Apartments ein. Der Senat klagt nun und will, dass die Sozialwohnungen doch noch kommen. Es könnte allerdings peinlich werden, denn möglicherweise hat der Senat es versäumt, die Wohnungen im Grundbuch ausreichend festzuschreiben.
1: Rund 25 Anwohnerinnen und Anwohner haben die Nacht wegen des Wasserrohrbruchs in der Spandauer Siemensstadt in Hotels, einer Turnhalle oder bei Freunden verbracht. Ihr überflutetes Wohnhaus am Häfnersteig wurde von Statikern als nicht sicher eingestuft. Die Feuerwehr konnte die Einsatzstelle erst am späten Abend gegen 23 Uhr freigeben. Insgesamt standen 15 Gebäude über Stunden hinweg unter Wasser. Etwa 1 Million Liter Wasser sind ausgetreten. Der Boden und Teile der Gehwege sind abgesackt. Ursache des Rohrbruchs waren vermutlich Bauarbeiten für einen neuen Hausanschluss. Das Bundeskabinett berät heute über Gewalt gegen Bahnbeschäftigte. Ein Gesetzentwurf aus dem Justizministerium sieht härtere Strafen für Angreifer vor. Ob in der Sitzung heute über die Pflegereform beraten wird, ist noch offen. Bis zuletzt hatte die schwarz-rote Koalition gestritten. CDU-Gesundheitsminister Linnemann verweist auf den finanziellen Druck der Pflegeversicherung. Die SPD fordert einen Ausgleich zwischen gesetzlicher und privater Versicherung. Das Deutschland-Ticket wird im nächsten Jahr wahrscheinlich noch mal teurer. Der Preis soll um 4 Euro auf 67 Euro steigen, schreibt die Rheinische Post. Heute soll der Koordinierungsrat Deutschland-Ticket den neuen Preis offiziell festlegen. Er berücksichtigt dabei gestiegene Kosten der Verkehrsunternehmen. Immer wieder stören Drohnen den Flugverkehr am BER in Schönefeld. Jetzt soll ein neues System zur Drohnenerkennung für mehr Sicherheit sorgen. Es geht heute in Betrieb. Allein seit Jahresanfang wurden 28 Drohnen gesichtet, sagte Bundesverkehrsminister Bilger. 7-mal mussten deswegen auch vorübergehend Flieger am Boden bleiben. US-Präsident Trump setzt weiter auf die freiwillige Selbstkontrolle der Tech-Branche bei der Entwicklung von künstlicher Intelligenz. Nach einem Treffen mit den großen Entwicklerfirmen wie OpenAI, Meta und Anthropic im Weißen Haus betonte er den wichtigen Wettlauf mit China. Anlass der Sitzung sind anhaltende Warnungen aus der Tech-Branche, weil KI-Agenten in Testläufen heimliche Hackerangriffe gestartet haben, selbstständig und zeitweise unbemerkt agierten. Soweit das Neueste aus der Flux FM Nachrichtenredaktion.
3: Dankeschön, es ist 7.02 Uhr. Wir schauen gemeinsam auf das Wetter. Gerade noch frisch draußen, 13 Grad, dazu ein paar mehr Wolken unterwegs als noch gestern. Also weniger Sonnenschein heute, auch wenn die Sonne jetzt schon so ein bisschen scheint. 23 Grad dann heute die Spitze, also auch nicht mehr ganz so warm wie gestern.
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3: Startet gut in diesen Mittwochmorgen mit Rainer. Brake Lights hören wir uns jetzt an. Am Mikrofon für euch Martin Gerz.

0: Ladytron mit 17 auf 100,6 Flux FM, 7.09 Uhr.
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0: Heute die große Closing Party, das letzte Mal Bergfest für dieses Jahr. 18 Uhr gehen die Türen bei uns unten im Fluxbau auf. Der Eintritt ist natürlich frei und auf der Bühne stehen wieder großartige Künstlerinnen und Künstler. Einmal Carla Ahad, die kennt ihr auf jeden Fall hier aus dem Flux FM Programm. Worst Case Syndrome war da der große Hit, der hier rauf und runter gespielt wurde. Und dann ist noch auf der Bühne Chris Rangstam als They Owe Us. Den kennt ihr vielleicht sogar noch von Christopher and the Harborheads, tolle Indie-Pop-Band, die wir hier auch schon rauf und runter gespielt haben, und They Owe Us natürlich dann auch. Also das wird ganz großartig, präsentiert wird das Ganze von Berliner Mildes Lager. Kommt vorbei, das letzte Mal Flux FM Bergfest unten bei uns im Fluxbau für dieses Jahr. 18 Uhr gehen die Türen auf, ein bisschen später dann die Bands auf der Bühne und der Eintritt ist wie immer frei.
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0: Und wir hören rein bei They Owe Us mit There Goes My Fairy Tale.

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0: The Beaches, Take One to No One auf 100,6 Flux FM. Euch einen schönen Start in diesen Mittwoch. Es ist 7.18 Uhr.
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0: Kommt von This is Lorelei. Der neue Song heißt The Kid with the Crown. Und dazu der Hinweis. 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

Lisa Mitchell, Neapolitan Dreams auf 100,6 Flux FM am Mittwochmorgen. Es ist 7.26 Uhr. Jetzt Bibiza mit einem neuen Song, der heißt Mr. Postman. Und der Wiener Künstler ist dann auch nächstes Jahr hier in Berlin, spielt in der Columbia Halle am 18. April.

0: Ibiza, Mr. Postman auf 100,6 Flux FM. Es ist 7.30 Uhr. Heute ist der internationale Podcast-Tag. Schaut doch mal auf fluxfm.de vorbei. Klickt auf Mediathek und scrollt nach ganz unten. Dort findet ihr all unsere Podcasts. Falls ihr da Bock habt, mal wieder etwas Neues zu hören. Und was heute sonst noch wichtig ist, das klären wir jetzt.
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0: Heute kommt es wieder zur Sprengung von Weltkriegsmunition, diesmal im Waldgebiet bei Potsdam-Großglienicke. Größere Mengen Weltkriegsmunition wurden dort entdeckt. Das ganze Zeug ist nicht transportfähig und wird heute Vormittag durch den Kampfmittelbeseitigungsdienst kontrolliert gesprengt. Dafür ist ein Sperrkreis von 1500 Metern eingerichtet. Rund 700 Menschen in der Waldsiedlung Großglienicke und 150 Personen in Berlin-Gatow müssen das Gebiet bis 9.30 Uhr verlassen. Dann der wohl wichtigste Termin im Flux FM Kosmos. Heute die große Closing Party vom Bergfest. Auf der Bühne They Owe Us und Carla Ahad. Der Eintritt ist wie jeden Mittwoch frei. 18 Uhr gehen die Türen vom Fluxbau auf. Heute also das letzte Bergfest des Jahres. Und auch der Flux RC, also unser Rennradteam, dreht heute seine letzte Feierabendrunde des Jahres. Wir fahren gemeinsam 65 Kilometer um den BER. Start und Ziel ist wie immer die Berliner Bergbrauerei in Neukölln. Nur heute ist der Start schon ein bisschen vorgezogen. Um 17.45 Uhr geht es da los. Also falls ihr Lust auf eine Runde mit dem Rennrad habt, kommt vorbei. Und einen musikalischen Geburtstag, den haben wir auch noch. Mark Bolan von der Band T-Rex wäre heute 79 geworden. Der Engländer ist ja viel zu früh gestorben mit gerade mal 29 Jahren. Hier ist die Band, auf die man wohl das erste Mal in der Musikgeschichte das Fabrikat Glam schreiben konnte. T-Rex.

T-Rex mit Get It On auf 100,6 Flux FM. Es ist 7.36 Uhr. Mark Ballen wäre heute 79 geworden. Und dieser Song hier, Get It On, ist im Endeffekt auch der Nullpunkt des Glamrock, denn im März 1971 wurde dieser Song von T-Rex bei der BBC-Show Top of the Pops gespielt. Mark Ballen hatte Glitzer im Gesicht, Satin-Kleidung an und zack war der Glam geboren. Wisst ihr Bescheid? Josie Edwards jetzt auf 100,6 Flux FM mit Chemical Light. Der Song ist neu. Moin.

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1: Basti mit Flaws auf 100,6 Flux FM, 7.43 Uhr ist es. 13 Grad gerade gemessen, ist ein bisschen frisch draußen, heute mehr Wolken unterwegs, trotzdem mal maximal 23 Grad. Musikalisch jetzt hier auf dem Plattenteller, Billie Eilish mit Bury a Friend.

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0: Tilly and the Wall mit Beat Control auf 100,6 Flux FM. Es ist 7.51 Uhr.
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0: In 2 Wochen ist das Ganze, und zwar am 14. Oktober. Flux on Top, ganz wundervoll, wenn das Wetter mitspielt, sind wir hier draußen auf der Dachterrasse mit Fink. Katja Berg ist hier gerade schon ins Studio gekommen und meinte so, oh ja, Fink, da kann ich doch auch 2 Sätze zu sagen.
2: Ja, und Schwank erzählen.
0: Nee, damals, aber Fink ist ja nicht das erste Mal, ne?
2: Genau. Nee, aber Fink ist ja schon wirklich seit vielen Jahren eigentlich mit Flux auch verbunden, ja. Und hier fast schon zu Hause bei uns in den Studios. Freut sich auch immer, wenn er vorbeikommt, weil es dann wieder ein großes Wiedersehen gibt. Und man den Typen ja auch in Berlin öfters auf der Straße trifft, tatsächlich im Friedrichshain zum Beispiel in einer Bar oder so, da lässt sich schon öfters mal kurz die Hand heben. Ach, da sitzt er wieder, Fink, grüß dich. Und er wird also demnächst am 14. Oktober hier mal wieder bei uns einreiten und wird ein hoffentlich ganz tolles Konzert spielen. Ne?
0: Wenn ihr bei Instagram vorbeischaut, sieht man jetzt auch ein Video, wie er höchstwahrscheinlich bei sich zu Hause sitzt vor seinem Plattenregal. Und da bin ich ja wirklich sehr neidisch geworden. Du siehst eigentlich nur links eine Wand, rechts eine Wand, alles voll mit Schallplatten. Aber nicht hier die IKEA-Schallplattenregale, sondern irgendwie was Schönes, Zusammengezimmertes. Also es sieht, und dann ist das noch so beleuchtet, es sieht unfassbar toll aus. Ich würde gerne mal Mäuschen spielen in seinem Wohnzimmer.
2: Ja, dann lass dich mal einladen das nächste Mal, wenn er hierher kommt. Ihr könnt auf alle Fälle auch dabei sein. Wir wissen jetzt nicht, ob er seine Plattenregale mitbringt.
0: Ach,
2: für die Dachterrasse. Wahrscheinlich ein bisschen zu schwer. Aber ihr könnt dabei sein, wenn er am 14. hier ist. Ihr müsst euch eigentlich nur auf fluxfm.de registrieren. Ihr findet den Link auch relativ schnell, wenn ihr auf der Eröffnungsseite seid und dann einfach euren Namen hinterlassen, und dann können wir am 14. zusammen hier feiern.
0: In 2 Wochen, am Mittwoch ist das, um 17 Uhr geht es los mit dem Flux on Top. Fink bei uns dann live und vor allem auch live im Radio. Wir übertragen das Ganze.
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0: Und wir hören ihn jetzt. Fink, I buried all the answers.

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1: Um 8. Mit Marie-Louise Bress. Seit dem frühen Morgen läuft eine europaweite Razzia gegen die Hells Angels auch in insgesamt 4 Bundesländern. Es geht um den Vorwurf der Geldwäsche, heißt es bei der zuständigen Staatsanwaltschaft Duisburg. Mit mehr als 1000 Einsatzkräften durchsuchen Polizei und Staatsanwaltschaft zeitgleich fast 140 Gebäude in Deutschland, Belgien, den Niederlanden und Bulgarien. Die Fahnder vollstrecken dabei mehr als ein Dutzend Haftbefehle. Insgesamt richtet sich der Einsatz gegen mehr als 70 Beschuldigte. Erst nach rund 21 Stunden, kurz vor 23 Uhr, hat die Feuerwehr ihre Einsatzstelle in der Spandauer Siemensstadt rund um den Wasserrohrbruch freigegeben. Zwischenzeitlich musste sie noch Gas abstellen, weil ein Gittertor abgesackt ist, unter dem die Leitung verlief. Rund 25 Anwohnerinnen und Anwohner am Häfnersteig haben die Nacht in Hotels, einer Turnhalle oder bei Freunden verbracht, weil ihr Wohnhaus von Statikern als nicht sicher eingestuft wurde. 15 Gebäude wurden überflutet, an mehreren Stellen sind Gehwege eingebrochen. Insgesamt trat rund 1 Million Liter Wasser aus. Ausgelöst wurde der Rohrbruch wahrscheinlich bei Arbeiten für einen neuen Hausanschluss. Im Kabinett geht es heute um schärfere Strafen für Angriffe auf Bahnbeschäftigte. Auch die Pflegereform von CDU-Gesundheitsminister Lindemann steht bislang auf der Tagesordnung. Ob es dabei bleibt, ist offen. Bis zuletzt hatte die schwarz-rote Koalition gestritten, weil die SPD kein reines Kürzungspapier hinnehmen will. Lindemann will erstmal sparen und Reformvorschläge später von Experten ausarbeiten lassen. Das Deutschland-Ticket wird nächstes Jahr wohl nochmal teurer. Es soll statt bisher 63 Euro dann knapp 67 Euro kosten, schreibt die Rheinische Post. Heute setzt sich der Koordinierungsrat Deutschland-Ticket zusammen. Er legt den neuen Preis offiziell fest. Dabei sollen auch gestiegene Personal- und Energiekosten bei den Verkehrsbetrieben berücksichtigt werden. Gut 200 verschwundene Sozialwohnungen in der Europa-City in Tiergarten beschäftigen ab heute Mittag das Berliner Verwaltungsgericht. Der Berliner Senat klagt gegen einen Hauseigentümer, der statt Sozialwohnungen teure, möblierte Mikroapartments anbietet. Sebastian Pasotti berichtet.
2: Es war ein Aufregerthema vor 2 Jahren. Der alte Grundstückseigentümer hatte sich verpflichtet, in dem Neubauprojekt in der Europa-City 215 Sozialwohnungen einzurichten. Dann verkaufte er das Grundstück. Der neue Eigentümer sah sich an die alten Vorgaben nicht gebunden und richtete möblierte Apartments ein. Der Senat verklagt nun beide Eigentümer und will, dass die Sozialwohnungen doch noch kommen. Er könnte am Ende aber scheitern, denn er hatte es verpasst, die Verpflichtung im Grundbuch festzuschreiben.
1: Trotz aller Sicherheitsbedenken lehnt US-Präsident Trump gesetzliche Vorschriften für eine Regulierung von künstlicher Intelligenz ab. Er setzt auf die freiwillige Selbstkontrolle der Tech-Branche, sagte er nach einem Treffen im Weißen Haus. Zu wichtig ist ihm der Wettlauf mit China. Entwickler verschiedener KI-Modelle warnen seit Monaten vor Gefahren, weil KI-Agenten in Testläufen ausgebrochen sind und unter anderem gemeinschaftlich Hackerangriffe koordiniert haben. Soweit das Neueste aus der Flux FM Nachrichtenredaktion.
3: Dankeschön. Heute mehr Wolken unterwegs. Sonne ist eher Mangelware. 13 Grad aktuell, ein bisschen frisch draußen. 23 Grad dann heute die Spitze. Und morgen sieht das Ganze genauso aus.
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3: Es ist Mittwoch, 8.03 Uhr. Florence and the Machine hören wir mit Dog Days Are Over. 100,6 Flux FM. Mein Name ist Martin Gerz. Guten Morgen.

0: Samfer, Blood on Me auf 100,6 Flux FM. Es ist 8.11 Uhr. Die Erde brummt und zwar ständig. Ein extrem tiefer Ton, den wir Menschen normalerweise gar nicht hören können. WissenschaftlerInnen rätseln darüber schon seit den 60er Jahren. Und jetzt gibt es offenbar eine ziemlich konkrete Erklärung dafür, woher dieses geheimnisvolle Brummen kommt. Katja Berg ist im Studio. Was haben die Wissenschaftler jetzt herausgefunden? Woher kommt dieses Brummen der Erde?
1: Es klang gerade so, Katja Berg hat es rausgefunden, dieses Brummen der Erde, jawohl. Ja, also die Vermutung war ja schon, dass die Ursache in den Ozeanen liegt, genauer gesagt bei diesen riesigen großen Wellen, bei sogenannten Dünungen. Das sind also so lange regelmäßige Wellen, die zum Beispiel entstehen, wenn irgendwo ein Sturm ist. Die laufen dann oft hunderte, noch tausende Kilometer weiter und wenn die auf den Meeresboden treffen, dann erzeugen sie also Vibrationen und die können sich durch die Erdkruste dann ausbreiten und werden von Seismometern auf der ganzen Welt eigentlich aufgezeichnet und besonders diese Dünungen im südlichen Ozean scheinen also dabei eine wichtige Rolle zu spielen.
0: Wow, ist ja erstaunlich, dass Meereswellen ein Geräusch erzeugen, das ist ja irgendwo klar, aber dass es dann auch die gesamte Erde betrifft, ja?
1: Genau, und das ist natürlich auch, oder was dahinter steckt, ist, dass es ja ständig, also permanent diese Dünungen, diese Wellen gibt und das Ganze ist auch weniger ein Geräusch, wie wir es mit unseren Ohren jetzt wahrnehmen würden, sondern eine extrem niederfrequente Schwingung. Man kann sich die Erde da auch so ein bisschen wie so ein riesiges Instrument vorstellen. Die Meereswellen erzeugen also unterschiedliche Frequenzen, bringen damit die Erde ganz leicht zum Schwingen. Und diese sogenannten Mikroseismik-Signale sind für Menschen, wie gesagt, normalerweise viel zu tief. Aber wenn man die Aufnahmen jetzt beschleunigt, und das haben einige WissenschaftlerInnen gemacht, dann kann man das Brummen eben hörbar machen. Und das klingt dann in etwa so.
0: Gruselig.
1: Schon noch ein bisschen gruselig, ne?
0: Oder?
1: Genau, das ist so ein Geräusch, was man dann eigentlich, also wenn man es eben beschleunigt, ständig hören würde, was auch ständig in der Erde ist.
0: Ja, und es gibt noch ein ziemlich spektakuläres Beispiel dafür, dass solche Schwingungen weit reißen können, ne?
1: Genau, es gab 2023, vor 3 Jahren, so ein mysteriöses, sehr, sehr regelmäßiges Signal, das zunächst niemand richtig einordnen konnte. Also es wurde aufgezeichnet bei Seismografen und später stellte sich dann heraus, Auslöser war wohl ein Erdrutsch in einem Fjord in Grönland und dabei entstand eine rund 200 Meter hohe Welle, das muss man sich überhaupt mal vorstellen, 200 Meter hoch, die da im Fjord hin und her geschwappt ist und wie Wasser in so einer Badewanne kann man sich das vorstellen. Ah, ja. Und dabei entstanden also niederfrequente Wellen, die man dann oder die sich dann über große Entfernungen rausgebreitet haben. Und genau solche Beobachtungen helfen dann natürlich den Forschenden jetzt dabei, dieses dauerhafte Brummen der Erde besser zu verstehen.
0: Also die Erde brummt, nicht ohne Grund. Verantwortlich dafür sind sogenannte Dünungen, also lange Wellen, die sich über tausende Kilometer hinweg bewegen. Danke für die Infos und zum Abschluss hören wir uns nochmal ganz kurz an, wie die Erde klingt.
1: Sehr attraktiv.
0: Ja, ein attraktives Brummen. Damit guten Morgen.

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0: The Smiths mit Panic auf 100,6 Flux FM, 8.22 Uhr. Schönen guten Morgen, es ist Mittwoch.
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0: Ist ein Synthie-Pop-Track, den wir jetzt auf dem Plattenteller liegen haben, klingt stark nach 80er Jahre, kommt vom Berliner Elektroprojekt Local Suicide zusammen mit dem Produzenten Calippo. Dina Summer ist auch noch mit am Start. Hier ist Burning Heart. Das Close.

0: Müsst ihr mal unter Kopfhörern hören, da klingeln euch die Ohren. Vienna, Vienna mit Angel Wings auf 100,6 Flux FM. Es ist 8.30 Uhr.
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0: Quizfrage, was ist das Tier des Jahres 2026 hier in Deutschland? Es ist der Wildhirsch, das größte Landsäugetier, das dauerhaft bei uns hier in Deutschland lebt. Und mit der Wahl zum Tier des Jahres will die Deutsche Wildtierstiftung auf die Probleme aufmerksam machen, mit denen die Tiere eben zu kämpfen haben. Jetzt steht schon die Wahl für das Tier 2027 an und Katja Berg aus der Flux FM Redaktion hat den Kandidatencheck für euch.
2: Feine Nase, fieser Duft.
3: Dunkles Fell, helle Gesichtsmaske und immer auf der Suche nach dem nächsten Snack. Der Waldiltis ist nachts unterwegs und ziemlich clever, wenn es ums Futter geht. Mit seinem schlanken Körper quetscht er sich auch in enge Verstecke und hinterlässt mit seinen Analdrüsen eindeutige Grußbotschaften an die Konkurrenz. Auf seinem Speiseplan stehen Amphibien, Reptilien, Insekten und Vogeleier. Und was übrig bleibt, wird kurzerhand gebunkert. Am liebsten ist ihm eine abwechslungsreiche Landschaft mit Hecken, Wiesen, dichtem Unterwuchs und Gewässern.
2: Winzig, niedlich und promiskuitiv.
3: Die Zwergmaus ist die kleinste Maus Europas und kaum größer als ein Daumen. Dafür ist die kleine Rackerin klettertechnisch ganz groß dabei. Mit ihrem langen Greifschwanz hangelt sie sich durch Gräser, Schilf und Getreide. Ihr kugelrundes Nest baut sie gern hoch über dem Boden, etwa einen Meter über der Erde. Gefuttert werden Samen, Getreide, Pflanzen, Früchte und kleine Insekten. Und Nachwuchs? Yep, gibt's gleich mehrmals im Jahr.
2: Die fliegende Schnäppchenjägerin.
3: Die Fransenfledermaus hat nicht nur einen ungewöhnlichen Namen, sondern auch einen ziemlich cleveren Jagdtrick. Mit Echoortung spürt sie ihre Beute auf. Insekten, Spinnen und andere kleine Krabbeltiere stehen auf dem Speiseplan und sie werden nicht nur aus der Luft geschnappt, sondern auch direkt von Blättern, Ästen oder vom Boden abgepflückt. Tagsüber versteckt sie sich gern in Baumhöhlen, Gebäuden oder Fledermauskästen. Und im Winter heißt es dann ab ins unterirdische Quartier und Ruhe bewahren.
0: Tja, wer wird Tier des Jahres 2027? Waldiltis, Zwergmaus oder die Fransenfledermaus? Wer ist euer Favorit dieser nachtaktiven Säugetiere? Bis Freitag stimmt ihr noch ab auf deutschewildtierstiftung.de.

8.37 Uhr, Robin zusammen mit Sarah Larsen, Talk to me Sarah, hier auf 100,6 Flux FM, Noah and the Whale, jetzt in der Playlist für euch mit 5 Years Time, schönen Start in den Mittwochmorgen, es ist der 30. September.

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Softloft sind in 2 Wochen hier in Berlin, spielen ein Konzert im Lido am 14. Oktober. Throw the Dice ist die neue Platte, ist ja gerade Anfang September rausgekommen und wir präsentieren das Konzert im Lido in 2 Wochen und zwar auf fluxfm.de findet ihr Gästelistenplätze und mit etwas Glück gewinnt ihr die dann auch noch. 8.47 Uhr haben wir es jetzt, wir machen weiter mit den Foo Fighters. Learn to Fly, schon länger nicht mehr gehört, toller Song.

0: Johnson mit Baby Blue featuring Chance the Rapper auf 100,6 Flux FM. 8.55 Uhr ist es und heute ist ein Mittwoch. Bedeutet, es ist die Mitte der Woche, das wird gefeiert.
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0: Und zwar ein letztes Mal dieses Jahr, das letzte Mal Bergfest. Eintritt ist wie immer frei, auf der Bühne dann They Owe Us und Carla Ahart. Und die ist dann heute Nachmittag auch im Interview. Und zwar um 15.30 Uhr hört ihr das Interview mit Carla Ahart. Später dann bei uns unten im Fluxbau. Wie gesagt, Eintritt ist frei beim Bergfest. 18 Uhr gehen die Türen auf. Hier ist Carla Ahart mit Worst Case Syndrome. Hey.

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1: Um 9. Mit Marie-Louise Bress. Es geht um Geldwäsche. Europaweit laufen seit den frühen Morgenstunden Razzien gegen die Hells Angels, auch in insgesamt 4 Bundesländern. Der Einsatz in Deutschland wird von der Staatsanwaltschaft Duisburg geleitet. Der Schwerpunkt der Razzien liegt in Nordrhein-Westfalen. Ermittelt wird gegen insgesamt 70 Beschuldigte, die mit Erpressung und kriminellen Geschäften aus Waffen- und Drogenverkäufen fast 50 Millionen Euro gemacht haben sollen. Insgesamt werden 1000 Objekte durchsucht in Deutschland, den Niederlanden, Bulgarien und Belgien. Das Ausmaß der Schäden durch den Mega-Wasserrohrbruch in Siemensstadt-Spandau wird sich erst im Laufe des Tages zeigen. Ein Mietshaus wurde geräumt, weil Statiker es nicht für sicher halten. 15 Gebäude wurden überflutet, an mehreren Stellen sind Gehwege eingebrochen. Ausgelöst wurde der Rohrbruch gestern wahrscheinlich bei Arbeiten für einen neuen Hausanschluss. Das Bundeskabinett berät heute über Gewalt gegen Bahnbeschäftigte. Ein Gesetzentwurf aus dem Justizministerium sieht härtere Strafen für Angreifer vor. Ob in der Sitzung heute über die Pflegereform beraten wird, ist noch offen. Bis zuletzt hatte die schwarz-rote Koalition gestritten. CDU-Gesundheitsminister Linnemann verweist auf den finanziellen Druck der Pflegeversicherung. Die SPD fordert einen Ausgleich zwischen gesetzlicher und privater Versicherung. Das Deutschland-Ticket wird im nächsten Jahr wahrscheinlich noch mal teurer. Der Preis soll um 4 Euro auf 67 Euro steigen, schreibt die Rheinische Post. Heute soll der Koordinierungsrat Deutschland-Ticket den neuen Preis offiziell festlegen. Er berücksichtigt dabei gestiegene Kosten der Verkehrsunternehmen. Immer wieder stören Drohnen den Flugverkehr am BER in Schönefeld. Jetzt soll ein neues System zur Drohnenerkennung für mehr Sicherheit sorgen. Es geht heute in Betrieb. Allein seit Jahresanfang wurden 28 Drohnen gesichtet, sagte Bundesverkehrsminister Bilger. 7-mal mussten deswegen auch vorübergehend Flieger am Boden bleiben. US-Präsident Trump setzt weiter auf die freiwillige Selbstkontrolle der Tech-Branche bei der Entwicklung von künstlicher Intelligenz. Nach einem Treffen mit den großen Entwicklerfirmen wie OpenAI, Meta und Anthropic im Weißen Haus betonte er den wichtigen Wettlauf mit China. Anlass der Sitzung sind anhaltende Warnungen aus der Tech-Branche, weil KI-Agenten in Testläufen heimliche Hackerangriffe gestartet haben, selbstständig und zeitweise unbemerkt agierten. Soweit das Neueste aus der Flux FM Nachrichtenredaktion.
2: Dankeschön. Es ist frisch draußen, 14 Grad, aber es wird noch wärmer, 23 Grad. Dazu gibt es ein bisschen diffuses Licht, weil die Wolkendecke zwar geschlossen ist, aber irgendwie nicht so dick. So ein bisschen Sonne kommt also doch durch. Trotzdem mehr Wolken unterwegs als in den vergangenen Tagen und die Temperaturen etwas kühler, aber trotzdem noch schön mild.
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2: Am Mikrofon für euch Martin Gerz. Schönen Start in diesen Mittwoch. Wir hören Boy, Little Numbers.

The Strokes. The Adults Are Talking aus dem Jahr 2020 hier auf 100,6 FluxFM. 9.11 Uhr ist es. Es ist ein Mittwoch. Wir machen weiter mit ganz frischer Musik aus Oslo. Eine siebenköpfige Band ist das Sunbird. Machen 60er, 70er Jahre Soul-Musik mit ganz viel Bläsereinsatz. Richtig guter Stoff. Is This What Love Is? Hier sind Sunbird.

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0: Martin, Luke Brown mit Hello auf 100,6 Flux FM. Wir sagen auch Hallo, es ist 9.20 Uhr.
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0: The Boys ist eine Indie-Rock-Truppe, ein Quartett aus Sydney, Australien, bestehend aus Zoe, Hillary, Courtney und Tess. Die haben jetzt einen neuen Song draußen, der heißt Stay Up to Date on Politics. Eigentlich machen sie eher treibende Musik. Dieser Song ist deutlich reduzierter, ein bisschen sanfter und emotionaler als die Nummern zuvor, die wir kennen. Und drauf ist das Teil dann auf Concrete Cowboy. Das neue Album von The Boys kommt dann Ende Oktober raus. Hier ist Stay Up to Date on Politics, The Boys, auf 100,6 Flux FM.

0: Invasion Project, Bleeding Gold auf 100,6 FluxFM spielen Ende November im Astra. Wir präsentieren das Ganze auf fluxfm.de. Gibt es Gästelistenplätze zu gewinnen.
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0: Als Kind ging er manchmal hungrig zur Schule und heute ist er einer der bekanntesten Lehrer Deutschlands. Millionen Menschen folgen Herr Reff auf TikTok und auf Instagram. Dort spricht er über Respekt, Ausgrenzung, Bildung und die Herausforderungen junger Menschen. Er arbeitet an einer Berliner Schule, wo er jeden Tag erlebt, wie schwer der Start ins Leben für manche Kinder sein kann. Darüber und über sein neues Buch hat er mit FluxFM-Redakteur Matti Geier im Podcast Was für ein Leben gesprochen.
2: Dein Buch, was du jetzt geschrieben hast, heißt Der Stärkere hört zu. Warum dieser Titel?
3: Weil es geht nicht um Muskelkraft, also auch wenn ich auf dem Titel bin. Es geht um Haltung, halt, dass man seinem Gegenüber die Bühne gibt. Und durch das Zuhören, wir reden so viel, dass wir verlernen zuzuhören. Dieses Zuhören ist so wichtig, dass man dem Gegenüber zeigt, guck mal, es geht jetzt um dich. Und da kannst du dann auch Dinge hören und dann könnt ihr sie gemeinsam erörtern und dann die Probleme angehen. Das gibt den Leuten eine Stärke und Selbstbewusstsein. Das ist sehr, sehr wichtig. Halt Respekt vor miteinander umgehen.
2: Was ja auch irgendwie die gesamte Gesellschaft irgendwie nötig hat, nicht nur die Schulklasse.
3: Das Buch geht ja nicht nur um Schule, also da sind ziemlich viele Geschichten der Schülerinnen und Schüler dargestellt, halt fiktionalisiert, damit man keinen erkennt. Mehrere Geschichten in einzelne Personen gepackt, die Namen auch alle verfälscht. Aber es geht halt wirklich, wie du sagst, halt um die Gesellschaft an sich. Wie gehen wir miteinander allgemein um? Auch viel Hintergründe zu mir, so wie bin ich groß geworden, welche Schwierigkeiten hatte ich. Wenn man dann den roten Faden erkennt und das von Anfang bis Ende liest, dann hoffe ich, wird es.
2: Und Schwierigkeiten, wenn ich mich so durch deine Videos klicke, du kriegst ja auch öfter mal Hasskommentare, ne? Und auch rassistische Kommentare.
3: Ja,
2: auch, und,
3: ja, natürlich.
2: Wie gehst du damit um? Oder was haben ja deine Schüler, kriegen das ja auch bestimmt mit?
3: Meine Schülerinnen und Schüler haben mich ja damals dazu gebracht, dass ich überhaupt mit Social Media anfange.
2: Ja.
3: Die waren so, ey, ihr Unterricht ist total kreativ, sie sind lustig und sie kriegen das hin, irgendwie die Leute ja zu binden. Also uns, das würden sie auch bei Social Media schaffen. Ich habe nicht dran geglaubt, wie immer. So, ich glaube nicht an die Dinge, die ich so angehe. Aber dann haben wir das erste Video hochgeladen, eine Woche, zwei Wochen und das ging dann durch die Decke halt einfach. Und da habe ich den Schülern auch manchmal gesagt, Leute, wenn wir so ein Video hochladen, und ich habe die ganzen Einverständniserklärungen,
2: ja.
3: Das ist sehr, sehr wichtig, und dann kann es auch negative Kommentare geben. Ich kann die Kommentare ausschalten. Dann haben die Kids alleine zu mir gesagt, nein, wir müssen ja auch lernen, damit umzugehen. Wir sind die Generation, die genau da in diesem Wasser schwimmt. Und ich musste das auch erstmal ein bisschen schlucken. Manchmal kriegt man da so private Nachrichten so, ey, wenn ich dich sehe, dann hole ich dir an die Fresse, einfach so aus dem Nichts. So, hey, ich habe da gar nichts gemacht. So, okay. Also meine Mama hat mir beigebracht, wenn ich etwas nicht mag, gehe ich dem aus dem Weg.
2: Voll, oder?
3: Ja, keine Ahnung.
2: Ich frage mich auch immer,
3: sind das
2: Bots damit? Oder was sind das für Leute, die so viel Hass und Zeit aufwenden? Irgendwie,
3: ja, aber das ist so, du belastest dich auch damit. Wenn du jedes Mal wieder ein Video von mir siehst und du magst mich nicht oder das, was ich tue, dann bist du ja selber gestresst. So.
2: Das hat ja auch was damit zu tun, was du in deinem Buch überbringen willst, dieses irgendwie Miteinander. Und
3: genau. Und ich möchte halt einfach vermitteln, dennoch so, egal wer mich hatet oder was ich gehe auch manchmal live und dann kommt irgendjemand mit negativem Kommentar, dann sind die Leute sehr, sehr schnell mit hier deine 1-2, deine Mutter, weiß ich. Und ich bin dann halt auch so, normalerweise im Internet würde man dagegen feuern, ja, deine Mutter und wenn ich dein Vater und ich suche dich jetzt. Aber ich bin dann, ey, so, meine Mama lebt nicht mehr und meine Mama war eine liebe Person, sie würde dir und ich wünsche dir und deiner Mutter das Beste. So, ich versuche dann positiv entgegenzukommen, um den Leuten zu zeigen, man muss nicht, ja, dieses Schiff mitsegeln.
0: Die komplette Folge von Was für ein Leben findet ihr jetzt überall, wo es Podcasts gibt. Außerdem verlosen wir Exemplare seines neuen Buchs, Der Stärkere hört zu. Mitmachen geht auf fluxfm.de/win, Betreff Herr Reff, und auf fluxfm.de hört ihr natürlich auch diesen Podcast. Thief hören wir jetzt mit Closer. Guten Morgen.

Jungle mit Sunshine auf 100,6 Flux FM, 9.39 Uhr. Ja, der Sonnenschein, der ist heute eher Mangelware, eher so diffuses Licht, weil die Wolkendecke zwar geschlossen ist, aber irgendwie nicht so ganz dick. Deshalb scheint die Sonne so ein kleines bisschen durch. Aktuell sind wir bei 16 Grad, 23 dann heute maximal. Wir hören James mit Late.

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0: Claire Rosencrantz mit Rocket auf 100,6 Flux FM. Guten Morgen. Schönen Start in den Mittwoch, 9.46 Uhr.
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0: Kollegin Katja Berg ist im Studio und weiß, wo wir die nächsten Tage tanzen können. Erzähl mal.
2: Unbedingt, Gerzi. Es ist ja irgendwie so ein Wetter, wo man denkt, oh, irgendwie will ich jetzt noch nicht ins Bett gehen. Irgendwie ja, will ich noch irgendwas
0: draußen
2: machen. Aber ich weiß auch, ich kann nicht so lange aufbleiben. Und genau in diese Lücke hat Melanie gestoßen. Melanie hat uns vor ein paar Tagen geschrieben, Melanie Küster, und meinte, Leute, passt auf, ich bin selbst Mutter, liebe Techno, aber Clubs starten erst nach Mitternacht und mit Kindern zu Hause ist es schlicht nicht machbar. Also habe ich ein Format geschaffen, das irgendwie diese Glücke füllen will, Haus und Techno, aber eben früher von 19 bis 23 Uhr. Mhm. Klar braucht man jetzt natürlich immer noch jemanden, der da ist, gerade bei kleineren Kindern, aber man selber kommt zumindest relativ zeitig ins Bett. Und am Freitag, am kommenden Freitag, gibt es also im About Blank dieses neue kleine Format, Techno für Eltern von 19 bis 23 Uhr mit einem Line-up namens Dressman und Krawalle und Liebe in der Primetime dann, und dann ist man quasi noch vor Mitternacht, wenn man sich beeilt, wieder zu Hause.
0: Das
2: wäre die eine Geschichte. Und ja, wer jetzt sagt so, ja, warum muss ich eigentlich alleine tanzen gehen, warum kann ich meine Gang nicht gleich mitnehmen, meine Kindergang zum Beispiel, der könnte am Sonntag wiederum zum Kinderrave gehen. Kinderrave und Bossa FM machen da also gemeinsame Sache und sind im Festsaal Kreuzberg zugange. Das ist immer eine ganz coole Geschichte. Gibt über nächste Woche dann auch nochmal so ein Event, da gehen wir auch nochmal ein bisschen näher drauf ein. Aber jetzt am Sonntag zum Beispiel erstmal von 12 Uhr an mittags kannst du mit der ganzen Familie raven gehen, gibt dann auch so Chill-Out-Areas und ganz viel Programm für die Familie. Findest du immer sehr schön und macht eben auch Spaß, mit den Kids mal tanzen zu gehen.
0: Ja, tanzen gehen ist auch was ganz Feines. Danke dir, Katja.
2: Gerne.
0: Shelterboy hören wir jetzt mit Asche.
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0: Shelter Boy auf 100,6 Flux FM mit dem wundervollen Song Usher hier um 9.51 Uhr.
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0: In genau 2 Wochen geht es los. Am 14. Oktober, also um 17 Uhr, übertragen wir hier wieder live von Flux FM, Flux on Top. Fink ist mit am Start, ein ganz toller Musiker, der hier in Berlin lebt. Und falls ihr gerade schon bei Instagram reingeguckt habt, da haben wir gerade ein Video hochgeladen, wo er wahrscheinlich zu Hause vor seinem Plattenregal sitzt. Und das sieht absolut fantastisch aus. Ganz, ganz viele Schallplatten sind da links an der Wand, rechts an der Wand, hinter ihm an der Wand. Ganz toll beleuchtet ist das. 2 schicke Sessel stehen da. Also da kann man auf jeden Fall eine Listening-Session machen. Aber wir machen das Ganze hier bei uns in den Büroräumen, wenn das Wetter mitspielt, sogar draußen auf der Dachterrasse. Also in 2 Wochen am 14. Oktober, 17 Uhr, geht die Live-Übertragung hier los. Oder vielleicht gewinnt ihr Gästelistenplätze und seid hier bei uns bei Flux FM mit am Start. Fink live zu erleben und jetzt hier aus der Konserve. Wir hören Fink mit Keeping You Awake. 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
1: Um 10. Mit Marie-Louise Bress. Seit dem frühen Morgen läuft europaweit eine Razzia gegen die Hells Angels, auch in insgesamt 4 Bundesländern. Es geht um den Vorwurf der Geldwäsche, heißt es bei der zuständigen Staatsanwaltschaft Duisburg. Mit mehr als 1000 Einsatzkräften durchsuchen Polizei und Staatsanwaltschaft zeitgleich fast 140 Gebäude in Deutschland, Belgien, den Niederlanden und Bulgarien. Die Fahnder vollstrecken dabei mehr als ein Dutzend Haftbefehle. Sie wollen rund 50 Millionen Euro beschlagnahmen, die aus kriminellen Geschäften stammen. Das Deutschland-Ticket wird nächstes Jahr wohl nochmal teurer. Es soll statt bisher 63 Euro dann knapp 67 Euro kosten, schreibt die Rheinische Post. Heute setzt sich der Koordinierungsrat Deutschland-Ticket zusammen. Er legt den neuen Preis offiziell fest. Dabei sollen auch gestiegene Personal- und Energiekosten bei den Verkehrsbetrieben berücksichtigt werden. Das Berliner Verwaltungsgericht befasst sich heute mit hunderten verschwundenen Sozialwohnungen in Tiergarten. Statt der Wohnungen hat ein Eigentümer teure, möblierte Apartments eingerichtet. Sebastian Pasotti.
2: Kein Zaubertrick, dafür die Unterschrift unter einen Kaufvertrag dürfte dafür gesorgt haben, dass 215 Sozialwohnungen in der Europa-City plötzlich weg sind. Der alte Eigentümer eines Neubauprojekts hatte sich verpflichtet, die Wohnungen einzurichten. Dann verkaufte er das Grundstück. Der neue Eigentümer sagt, für ihn besteht die Pflicht nicht, also richtete er Mikro-Apartments ein. Der Senat klagt nun und will, dass die Sozialwohnungen doch noch kommen. Es könnte allerdings peinlich werden, denn möglicherweise hat der Senat es versäumt, die Wohnungen im Grundbuch ausreichend festzuschreiben.
1: Das Berufungsgericht in Budapest hat die Haftstrafe für die non-binäre Person Maya T. aus Jena verringert um 1 Jahr auf nun 7 Jahre Haft. Maya T. war wegen schwerer tätlicher Angriffe auf mutmaßliche Rechtsextremisten in Ungarn angeklagt. Der Prozess war umstritten, weil Maya T. nach Ansicht des Bundesverfassungsgerichts rechtswidrig ausgeliefert wurde. Das Schicksal eines Fluges von Dubai nach Tel Aviv hat heute Morgen Sorge ausgelöst. Es wurde ein Notfallsignal gefunkt, was auf eine Entführung hindeutet. Die Boeing der Gesellschaft Fly Dubai drehte außerplanmäßig nach Saudi-Arabien ab. Inzwischen ist die Maschine sicher in der saudischen Stadt Tabuk gelandet. Ersten Berichten nach soll es einen Streit zwischen den Piloten gegeben haben. Wegen Arbeiten für den Neubau der Westendbrücke wird ab heute Abend der S-Bahn-Verkehr auf dem westlichen Ring stark eingeschränkt. Ab 22 Uhr bis Montag früh fahren keine Züge zwischen Beusselstraße und Halensee. Es gibt Ersatzverkehr, der Halt in Westkreuz entfällt aber. Die S-Bahn rät dazu, die Hinweise in der App im Blick zu haben. Soweit das Neueste aus der Flux FM Nachrichtenredaktion.
3: Dankeschön. Gemeinsam schauen wir aufs Wetter. Ab und zu gibt es mal blauen Himmel zu sehen, aber das ist wirklich nicht viel. Klarer Sonnenschein, dann heute eher die Seltenheit. Viele Wolken unterwegs. 17 Grad aktuell, 23 Grad dann heute. Die Maximaltemperatur erreichen wir dann, so Richtung frühen Nachmittag. Morgen, der Donnerstag, sieht wettertechnisch ganz genauso aus. Es bleibt weiterhin trocken.
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3: Am Mikrofon für euch Martin Gerz. 10:03 haben wir es. Wir hören Schramm, Tagesschmelzen.

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1: Millie Turner mit January auf 100,6 Flux FM. Es ist 10.10 Uhr und in 20 Minuten kommt Patrick Wagner von der Band Gewalt vorbei, denn da steht bald das große 10-jährige Jubiläum an. Das wird gefeiert mit einem Konzert in 2 Wochen, was ganz besonders ist, denn da sind sehr viele Leute auf der Bühne, die sonst nicht da sind und es werden Songs gespielt, die sonst nicht gespielt werden. Außerdem steht noch ganz viel neue Musik in der Pipeline. Es gibt also viel zu erzählen über die Band Gewalt. Das dann also hier in 20 Minuten auf 100,6 Flux FM. Vorher noch ganz viel Musik von Blue. Oh Lover.

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0: Cardigans mit Loveful auf 100,6 Flux FM, 10.18 Uhr.
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0: Aus dem Hause Fontaines DC gibt es viel Neues zu berichten. Und zwar kommt in guten 3 Wochen ein neues Album raus. Dopamine Chamber wird das heißen, am 16. Oktober. Und dann geht es nächstes Jahr auch auf große Tour, auf große Reise. Die spielen zum Beispiel in der Max-Schmeling-Halle bereits ausverkauft. Das ist noch dieses Jahr, am 2. November. Und dann nächstes Jahr, Ende des Sommers, am 18. August spielen sie in der Parkbühne in der Wuhlheide. Und hier ist eine neue Nummer: Fontaines DC mit Marianne.

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0: Cagefish mit Kissing auf 100,6 Flux FM. Es ist 10.30 Uhr.
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0: Es ist 10.30 Uhr. Katja Berg ist bei uns im Studio. Eigentlich wollten wir jetzt mit Patrick Wagner ein kleines Interview machen von Gewalt, also der Band Gewalt. Aber sieht so aus, als ob er dann doch erst morgen kommt.
2: Deswegen gibt es als Ersatz die Person, die auch für Gewalt hier bei Flux FM zuständig ist. Das bin ich.
0: Absolut korrekt. Nein, Spaß beiseite. Du hast aber eine schöne Schallplatte mitgebracht von einem Künstler, der heute bei uns unten im Fluxbau spielen wird.
2: Richtig. The Oas sind hier heute zugegen. Wir freuen uns sehr, denn Christopher Ragenstam und sein Buddy, die ja als They Owe Us in der letzten Zeit auftreten, sind gute Freunde des Hauses, muss man einfach so sagen. Wahnsinnig sympathische Typen. Heute Abend am Start und mittlerweile wohnen sie ja wieder in Göteborg. Sie hatten ja lange Zeit in Hamburg gewohnt, sind jetzt aber seit ein paar Jahren auch schon wieder zurück in Göteborg, machen von da oben aus Musik, haben jetzt so einen kleinen Rundumschlag weltweit auch schon hinter sich, haben Plattenlabels jetzt in Korea, in den USA und sind heute Abend also im Fluxbau. Und jetzt war er gestern schon da, hat sich hier oben mal kurz angemeldet, hat einen kleinen Kaffee mit uns getrunken und auch ein kleines Säckchen und hat gesagt, Leute, ich habe hier noch einen ganzen Karton, hier sind Geschenke drin. So, hat mitgebracht ein paar Platten und hat auch mitgebracht Beutel.
0: Beutel?
2: Ja, Beutel.
0: Jutebeutel zum Einkaufen.
2: Genau, von They Owe Us. Und ich finde, der Claim ist natürlich super, They Owe Us. Die gibt es aber erst heute Abend beim Bergfest. Aber eine Platte in Vinyl, eine Vinylplatte haben wir jetzt schon. Und wenn ihr sagt, They Owe Us ist genau mein Ding und Katzengold, die neue Scheibe wollte ich schon immer mal auf Vinyl haben, dann solltet ihr jetzt anrufen unter 030-2000-9000, 030-2000-9000.
0: Also wieder die Spendierhosen hier an und das Flux FM Bergfest, heute übrigens die Closing Party, das wird das letzte Bergfest des Jahres sein, kommt vorbei, das Ganze präsentiert von Berliner Mildes Lager, also Bierchen gibt's auch noch, Eintritt ist sowieso frei, 18 Uhr gehen die Türen auf, kommt vorbei, der Fluxbau ist für euch da. Und wir hören jetzt They Owe Us, Don't Think About Me. Und anrufen nicht vergessen, Platte wird verlost. 030 2000 9000.
2: Daniel Meinl ist am Telefon, mit dem könnt ihr auch gleich ein bisschen plauschen.

0: Evening Elephants, Snow on the Bluff auf 100,6 Flux FM. Dieses Jahr wurden die schönsten Worte der Welt gekürt und auf der Shortlist stand auch Kintsugi. Der japanische Begriff steht für die Kunst, zerbrochene Keramik mit Gold zu reparieren und die Bruchstellen sichtbar wertzuschätzen. Und ist dann auch noch Namensgeber des aktuellen Stücks im Chamäleon Theater.
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0: Kollegin Jonna Bartilli hat sich das Stück auch schon angeschaut und liefert uns jetzt einen kleinen Einblick in die Welt des zeitgenössischen Zirkus. Um was geht es denn in Kintsugi?
2: Ja, es geht halt um diese Metapher, etwas, was kaputt ist, wieder zu reparieren, dem Ganzen eine Chance zu geben und nicht so zu tun, als wäre es nie kaputt gewesen, sondern irgendwie diesen Prozess auch zu zelebrieren. Ich würde es jedem Menschen empfehlen, sich, bevor man sich das Stück anschaut, nochmal das Booklet durchzulesen. Okay. Denn im Chamäleon gibt es halt immer zeitgenössischen Zirkus, meistens ohne Ton, also ohne, dass die Menschen irgendwas erklären. Das heißt, man muss dann eigentlich deren Körpersprache so ein wenig deuten. Es ist schon sehr künstlerisch und in der ersten Hälfte hatte ich das nämlich noch nicht gelesen und war so ein bisschen, was passiert hier denn eigentlich? Aber man begleitet auf jeden Fall verschiedene Menschen, die alle ihr Päckchen zu tragen haben, die sich dann an einer Bushaltestelle treffen und eigentlich auf diesen Bus warten. Das hat mich erstmal ein bisschen an Warten auf Godot erinnert und während sie warten, passieren halt Dinge. Die eine Person fängt an zu weinen, denke ich. Oder die andere Person hat irgendwie Probleme mit der Vergangenheit oder mit Finanzen, keine Ahnung. Und sie helfen sich dann ein wenig dabei und machen dabei echt krasse artistische Meisterleistungen. Dahinter steckt die Zirkuskompanie Machine de Cirque aus Quebec. Und ja, man begleitet sie halt einfach dabei, wie sie dann da so akrobatische Meisterleistungen abreißen.
0: Akrobatik ist genau das Stichwort. Was wird dann da so alles vollführt?
2: Ja, also ich war, also eine Frau, da bin ich immer noch sprachlos, die hat sich so eine Art Dutt gemacht und dann wurde die an den Haken angehängt, an diesem Dutt, wurde hochgezogen und schwingt sich dann von links nach rechts, macht dann da irgendwie einen Flickflack in der Luft und so absurd, was ihr Nacken ab kann. Ich habe bei dem Anblick einfach schon Halsschmerzen bekommen, so, aber es war trotzdem, also es war echt krass. Dann ein anderer Typ, der auf so einem riesengroßen Ball einfach mein Verständnis von Gleichgewicht irgendwie über den Haufen geworfen hat, weil der läuft dann nach vorne im Kreis, schwingt sich dann da rum, zieht wen anders mit drauf und so. Also für Menschen, die sich jetzt nicht nur mit der Thematik des Kintsugi auseinandersetzen möchten, sondern auch einfach nur schöne Bilder genießen wollen, ist das definitiv auch was. Und ich liebe das ja auch, diese Area Hoops zu sehen, also wenn Leute in so einem Reifen nach oben hochgezogen werden und sich dann durch die Luft schwingen, auch fantastisch.
0: Mhm. Kintsugi läuft aktuell im Chamäleon Theater. Die nächste Vorstellung ist dann heute Abend schon um 20 Uhr. Tickets starten bei 46 €. Dankeschön, Jonna, für diesen Einblick.
2: Gerne.

0: Almost Monday. French Kids hier auf 100,6 Flux FM, 10.50 Uhr.
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0: Wir präsentieren nächstes Jahr ein tolles Konzert von der belgischen Popkünstlerin Angèle. Am 5. Mai wird das sein im Metropol. Daniel Meiner ist jetzt hier im Studio. Wie sehr bist du überrascht, dass Angèle jetzt eine neue Single rausgebracht hat, wo dann auch noch zwei Stars dazukommen?
2: Ich habe das gestern bei unserem Ex-Kollegen Jonathan Lüders in der Instagram-Story gesehen. Seines Zeichens auch ein Connoisseur in Sachen Synthie-Pop, ein großer Fan von vielen Acts, die genau diese Musikrichtung fahren. Und dachte mir, ja, das ist auf jeden Fall eine sehr schöne Sache. Ich war vor einem Jahr oder so oder vor zwei Jahren mal in Belgien unterwegs und ich habe so die Tradition, mir in jeder größeren Stadt, wo ich bin, so eine Platte mitzunehmen. Damals war das Angèle.
0: Ah, okay.
2: Und seitdem cool. Bin ich drauf hingeblieben, bin großer Fan. Und jetzt hat sie sich Caroline Polachek, die ja selber als Solomusikerin schon sehr, sehr erfolgreich ist, dazugeholt, dazu den französischen Produzenten Sebastian und haben mit Love Triangle einen richtig schönen Synth-Pop-Banger rausgebracht, der eben hintießt auf das neue Album Instinct, was am 16. Oktober erscheinen wird. Und das erinnert so ein bisschen an, ja, so klanglich an die 90er, 2000er Jahre Synthie-Einschläge. Sehr groß produziert, sehr mächtig und bombastisch und erzählt von so einer Art Dreiecksbeziehungen, die Angèle quasi beim Abendessen in einem Restaurant am Nebentisch aufgeschnappt hat. Eine Diskussion über Dreiecksbeziehungen,
0: okay.
2: Verpackt in einen Song, der sehr viel Spaß macht.
0: Ja, den hören wir uns jetzt an. Love Triangle von Angèle zusammen mit Caroline Polachek und Sebastian. Und dazu nochmal der Hinweis, 5. Mai, Metropol, wir präsentieren das Konzert auf fluxfm.de. Gibt es dann Gästelistenplätze zu gewinnen. Danke, Daniel.
2: Sehr gerne.

Die belgische Künstlerin Angel, neue Musik, ganz frisch hier auf 100,6 Flux FM Love Triangle, zusammen mit Caroline Polacek und Sebastian, ein französischer Produzent. Es ist 10.56 Uhr. Ein Song haben wir hier noch auf dem Plattenteller bei Superfrüh, Another Sky mit Apple Tree. Mein Name ist Martin Gerz, ich bin erstmal raus für heute. Morgen geht's dann mit Superfrüh weiter und zwar um 6 Uhr morgens, aber Flux FM läuft natürlich rund um die Uhr.

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1: Um 11. Mit Marie-Louise Bress. Seit dem frühen Morgen läuft europaweit eine Razzia gegen die Hells Angels, auch in insgesamt 4 Bundesländern. Es geht um den Vorwurf der Geldwäsche, heißt es bei der zuständigen Staatsanwaltschaft Duisburg. Mit mehr als 1000 Einsatzkräften durchsuchen Polizei und Staatsanwaltschaft zeitgleich fast 140 Gebäude in Deutschland, Belgien, den Niederlanden und Bulgarien. Die Fahnder vollstrecken dabei mehr als ein Dutzend Haftbefehle. Sie wollen rund 50 Millionen Euro beschlagnahmen, die aus kriminellen Geschäften stammen. Das Deutschland-Ticket wird nächstes Jahr wohl nochmal teurer. Es soll statt bisher 63 Euro dann knapp 67 Euro kosten, schreibt die Rheinische Post. Heute setzt sich der Koordinierungsrat Deutschland-Ticket zusammen. Er legt den neuen Preis offiziell fest. Dabei sollen auch gestiegene Personal- und Energiekosten bei den Verkehrsbetrieben berücksichtigt werden. Das Berliner Verwaltungsgericht befasst sich heute mit hunderten verschwundenen Sozialwohnungen in Tiergarten. Statt der Wohnungen hat ein Eigentümer teure, möblierte Apartments eingerichtet. Sebastian Pasotti.
2: Kein Zaubertrick, dafür die Unterschrift unter einen Kaufvertrag dürfte dafür gesorgt haben, dass 215 Sozialwohnungen in der Europa City plötzlich weg sind. Der alte Eigentümer eines Neubauprojekts hatte sich verpflichtet, die Wohnungen einzurichten. Dann verkaufte er das Grundstück. Der neue Eigentümer sagt, für ihn besteht die Pflicht nicht, also richtete er Mikro-Apartments ein. Der Senat klagt nun und will, dass die Sozialwohnungen doch noch kommen. Es könnte allerdings peinlich werden, denn möglicherweise hat der Senat es versäumt, die Wohnungen im Grundbuch ausreichend festzuschreiben.
1: Das Berufungsgericht in Budapest hat die Haftstrafe für die nonbinäre Person Maya T. aus Jena verringert um 1 Jahr auf nun 7 Jahre Haft. Maya T. war wegen schwerer tätlicher Angriffe auf mutmaßliche Rechtsextremisten in Ungarn angeklagt. Der Prozess war umstritten, weil Maya T. nach Ansicht des Bundesverfassungsgerichts rechtswidrig ausgeliefert wurde. Das Schicksal eines Fluges von Dubai nach Tel Aviv hat heute Morgen Sorge ausgelöst. Es wurde ein Notfallsignal gefunkt, was auf eine Entführung hindeutet. Die Boeing der Gesellschaft Fly Dubai drehte außerplanmäßig nach Saudi-Arabien ab. Inzwischen ist die Maschine sicher in der saudischen Stadt Tabuk gelandet. Ersten Berichten nach soll es einen Streit zwischen den Piloten gegeben haben. Wegen Arbeiten für den Neubau der Westendbrücke wird ab heute Abend der S-Bahn-Verkehr auf dem westlichen Ring stark eingeschränkt. Ab 22 Uhr bis Montag früh fahren keine Züge zwischen Beustelstraße und Hallensee. Es gibt Ersatzverkehr, der Halt in Westkreuz entfällt aber. Die S-Bahn rät dazu, die Hinweise in der App im Blick zu haben. Soweit das Neueste aus der Flux FM Nachrichtenredaktion.
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4: Und das zur Wochenmitte mit Ron Stocklers. Schön, dass ihr dabei seid, ihr Lieben. Wir gehen rein in unsere gemeinsamen 4 Stunden mit Neon Trees Animal.

Um 10 nach 11 ist das 4 hier auf 100,6 Flux FM, gehört mit Full Circle. In 20 Minuten, ihr Lieben, drücken wir gemeinsam die Schulbank. Dann treffen wir nämlich einen der bekanntesten Lehrer Deutschlands. In Berlin ist das definitiv, würde ich sagen. Zumindest wenn ihr auf TikTok und Instagram unterwegs seid, könntet ihr ihm schon mal begegnet sein. Die Rede ist von Herr Reff. Tausende Menschen folgen ihm und wir haben mit ihm über sein neues Buch gesprochen. Was er uns erzählt hat über seine Arbeit, über das Buch und auch darüber, wie er im Social-Media-Bereich unterwegs ist, dazu mehr bei Flux um halb um 11.30 Uhr. Auf dem Weg dahin noch ein bisschen was auf die Ohren, unter anderem diese Nummer hier von Jordan Rakai, Enemy.

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0: Um 11.20 Uhr sind es die Dorfs. Hier auf Footlux FM, Musik aus dem Jahr 2002, Pounding.
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0: Die habe ich jetzt aus Australien für euch, und zwar von Rowena Wise. Die Musikerin aus Melbourne hat im August ihr zweites Album Bad Things Feel Good rausgebracht. Ist eine Platte, die sich ganz, ganz stark mit so Themen wie Identität und Erwartungshaltungen befasst, aber auch mit den komplizierten Beziehungen, die wir mal untereinander haben. Alles Dinge, die uns begleiten, natürlich auch, wenn wir erwachsen werden. Sie hat sich auf ihrem Album damit auseinandergesetzt. Ein Track, der dazu passt, ist dieser hier von der Platte Diamond in the Rough.

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0: Mittwoch, der 30. September. Girl and Girl hier auf Flux FM. Hell.
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0: Er ist einer der bekanntesten Lehrer der Bundesrepublik, Herr Reff. Auf TikTok und Instagram folgen ihm mittlerweile Millionen Menschen. Auf seinen Kanälen spricht er über Respekt, über Ausgrenzung, über Bildung und die Herausforderungen junger Menschen. Er kennt das ganz gut aus seinem Alltag, denn Herr Reff ist, ich hab's gesagt, ein Lehrer. Und nicht irgendwo, sondern hier in Berlin. Und dort erlebt er jeden Tag, wie schwer der Start ins Leben für manche Kids sein kann. Darüber und über sein neues Buch hat er mit Flux FM Redakteur Matti Geier im Podcast Was für ein Leben gesprochen.
2: Dass du in Armut aufgewachsen bist, das ja. Hilft dir ja quasi heute auch darin, wie du mit Kindern in sozial schwächeren Bezirken umgehst. Ne?
3: Ja, ich habe ein Verständnis. Ich schaue heute hinter die Kulissen. Ich weiß, selbst wenn ein Kind lächelt, dass da vielleicht im Hintergrund etwas sein kann. Und ich bin ja Lehrer, Vollzeit verbeamtet. Und wenn ich jetzt merke, dass da irgendein Kind einschläft oder sich schämt, extra am Wandertag nicht mitmacht und so, da gehen bei mir die Alarmglocken los. Da schaue ich dann, hey, vielleicht kann es an etwas anderes liegen, einfach nur als so einer Null-Bock-Einstellung oder so.
2: Haben deine Eltern dich dann irgendwie supportet?
3: Nein.
2: Nee.
3: Also gar nicht. Papa wusste halt nur, halt eine 5 und 6 ist nichts Gutes, dafür gab es Schläge halt. So richtig Interesse oder mach die Hausarbeiten oder pack deine Tasche oder irgendwas. Nein.
2: Gab es Momente damals, wofür du dich geschämt hast, zum Beispiel in der Schule?
3: Ja, immer halt für, weiß ich nicht, wenn ich so Magenknurren hatte manchmal, das klingt jetzt total dämlich, so, ja, man muss ja nicht hungern, aber manchmal ging es halt einfach nicht mehr, so das Geld hat irgendwie nicht gereicht und ich kann mich erinnern, dass es manchmal ging auch einfach das Licht aus, weil irgendwie die Stromrechnung hat es am Ende des Monats nicht gereicht und dann bin ich halt ohne Essen zur Schule und Magenknurren und ja, zerrissene Klamotten und dann wurde ich halt von anderen Kindern teilweise auch geärgert. Und Kinder sind halt sehr ehrlich, negativ ehrlich und dann machen die einen fertig, wenn du dann das T-Shirt von deinem Bruder anhast, was auch schon 5 Jahre alt ist oder so.
2: Was hat dir in der ganzen Zeit Halt gegeben?
3: Das klingt total komisch, aber ich wollte einfach nicht so sein wie mein Vater. Das hat mir Halt gegeben. Irgendwie dieser Dämon in mir, diese Misserfolgsorientierung war am Ende mein Ansporn, weil ich dann dachte, wenn ich wirklich darauf höre, dann werde ich scheitern. Ich muss nach vorne gehen und ich hätte nie gedacht, dass ich mal Lehrer sein könnte. Nie.
2: Wann entstand bei dir zum ersten Mal der Gedanke, ich will Lehrer werden?
3: Ich hatte einen Euro-50-Job damals, so eine Arbeitsbeschaffungsmaßnahme in Kombination mit einer Strafarbeit. So, ich hatte irgendwie auch, war mitgehangen, mitgefangen, Mist gebaut mit irgendwelchen Kollegen damals. Ging um Silvester, irgendwie Böller geknallt, falsch und einer hatte irgendwie was dabei, was für dich dabei hatte und dann war ich da.
2: So ein Fohlenböller?
3: Ja, die schlimmen Dinge halt. So.
2: Sollte auf man Busse nicht geworfen?
3: Ja, ja. Ich war jung und faul. Ich dachte mir, ach, was soll ich denn hier Arbeit machen für irgendwas und bringt auch nichts. Und dann habe ich mir in meiner Grundschule etwas besorgt und dort den Hausmeister gefragt. Er meinte, ja klar, wir müssen gerade die Schule streichen, komplett, brauche ich jede Hilfe. Angemeldet, okay, bin da drin. Die Klassen alle reingestürmt dann um 8 Uhr so rum, kurz vor 8. Kam der Schulleiter, hat den Aufgaben gegeben und der Hausmeister ist dann gegangen, der Mensch muss andere Aufgaben machen. Ey, kannst du bitte mal in die Klassen reinschauen, dass die sich nicht gegenseitig an die Gurgel gehen? Die haben ihre Aufgaben. So, ich sage, ja klar, okay, ich hin. Und die waren dann so, oh mein Gott, du bist voll cool, kannst du nicht unser Lehrer sein? Da dachte ich mir, ja, ich habe doch eigentlich mein Abi, aber mein Notendurchschnitt war halt eine Katastrophe, eine Numerus Clausus. Aber bin es dann irgendwann angegangen. Mit 4,25 habe ich mich bei der Uni angemeldet und die haben mich angenommen, ja.
0: Und mittlerweile ist er nicht nur Lehrer an einer Berliner Schule, er ist darüber hinaus auch noch, muss man sagen, Lehrerfluencer, so kann man das nennen. Herr Reff im Gespräch mit FluxFM-Kollege Matti Geier. 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

0: Wir haben es gleich 11:45 an diesem Mittwoch. Das war Annie hier auf Flux FM. 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
0: Und wir hören uns jetzt schon mal so ein bisschen vor, was euch am Abend musikalisch erwartet. Das schwedische Musikprojekt They Owe Us, habe ich erwähnt, werden auf der Bühne stehen. Dahinter steckt vor allem der Kreativkopf von Christopher Rangstam. Gestern hier im Studio gewesen, auch ein richtig schnickes Gespräch mit Jola Jordans gehabt. Könnt ihr euch nochmal nachhören über unsere Rewind and Share-Funktion. Gestern um 15.30 Uhr war das Interview zu hören. Und zu hören gibt's jetzt diesen Song hier von They Owe Us, Off-Pissed with a Chromatic Swag.

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kurz vor 12 haben wir es. Das waren The Joy hier auf Lux FM mit Humona. Ja, und kurz vor 12 heißt auch, dass es gleich für euch ein News-Update gibt. Und von mir schon mal die Info, dass wir nächste Stunde über Basketball reden. Bei den Frauen von Alba Berlin beginnt am Wochenende die neue Saison. Sie spielen gegen Marburg. Und ich spreche gleich mit dem Ausblick auf die neue Saison mit Svenja Brunkhorst, der Managerin für Mädchen- und Frauenbasketball.

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1: Um 12. Mit Marie-Louise Bress. Seit dem frühen Morgen läuft europaweit eine Razzia gegen die Hells Angels, auch in insgesamt 4 Bundesländern. Es geht um den Vorwurf der Geldwäsche, heißt es bei der zuständigen Staatsanwaltschaft Duisburg. Mit mehr als 1000 Einsatzkräften durchsuchen Polizei und Staatsanwaltschaft zeitgleich fast 140 Gebäude in Deutschland, Belgien, den Niederlanden und Bulgarien. Die Fahnder vollstrecken dabei mehr als ein Dutzend Haftbefehle. Sie wollen rund 50 Millionen Euro beschlagnahmen, die aus kriminellen Geschäften stammen. Das Deutschland-Ticket wird nächstes Jahr wohl noch mal teurer. Es soll statt bisher 63 Euro dann knapp 67 Euro kosten, schreibt die Rheinische Post. Heute setzt sich der Koordinierungsrat Deutschland-Ticket zusammen. Er legt den neuen Preis offiziell fest. Dabei sollen auch gestiegene Personal- und Energiekosten bei den Verkehrsbetrieben berücksichtigt werden. Das Berliner Verwaltungsgericht befasst sich heute mit hunderten verschwundenen Sozialwohnungen in Tiergarten. Statt der Wohnungen hat ein Eigentümer teure, möblierte Apartments eingerichtet. Sebastian Pasotti.
2: Kein Zaubertrick, dafür die Unterschrift unter einen Kaufvertrag dürfte dafür gesorgt haben, dass 215 Sozialwohnungen in der Europa City plötzlich weg sind. Der alte Eigentümer eines Neubauprojekts hatte sich verpflichtet, die Wohnungen einzurichten. Dann verkaufte er das Grundstück. Der neue Eigentümer sagt, für ihn besteht die Pflicht nicht, also richtete er Mikro-Apartments ein. Der Senat klagt nun und will, dass die Sozialwohnungen doch noch kommen. Es könnte allerdings peinlich werden, denn möglicherweise hat der Senat es versäumt, die Wohnungen im Grundbuch ausreichend festzuschreiben.
1: Das Berufungsgericht in Budapest hat die Haftstrafe für die nonbinäre Person Maya T. aus Jena verringert um ein Jahr auf nun 7 Jahre Haft. Maya T. war wegen schwerer tätlicher Angriffe auf mutmaßliche Rechtsextremisten in Ungarn angeklagt. Der Prozess war umstritten, weil Maya T. nach Ansicht des Bundesverfassungsgerichts rechtswidrig ausgeliefert wurde. Das Schicksal eines Fluges von Dubai nach Tel Aviv hat heute Morgen Sorge ausgelöst. Es wurde ein Notfallsignal gefunkt, was auf eine Entführung hindeutet. Die Boeing der Gesellschaft Fly Dubai drehte außerplanmäßig nach Saudi-Arabien ab. Inzwischen ist die Maschine sicher in der saudischen Stadt Tabuk gelandet. Ersten Berichten nach soll es einen Streit zwischen den Piloten gegeben haben. Wegen Arbeiten für den Neubau der Westendbrücke wird ab heute Abend der S-Bahn-Verkehr auf dem westlichen Ring stark eingeschränkt. Ab 22 Uhr bis Montag früh fahren keine Züge zwischen Beustelstraße und Halensee. Es gibt Ersatzverkehr, der Halt in Westkreuz entfällt aber. Die S-Bahn rät dazu, die Hinweise in der App im Blick zu haben. Soweit das Neueste aus der Flux FM Nachrichtenredaktion.
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4: Und das heute an diesem Mittwoch mit Ron Stockler. Schön, dass ihr dabei seid. Noga Aris für euch. Stuck.

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1: 12.09 Uhr haben wir es an diesem Mittwoch. Das war ein Black Wave hier auf Flux FM. Good day. 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
1: Und damit ihr jetzt schon mal wisst, was abgehen wird, wenn Fink am 14. Oktober auf der Flux FM Dachterrasse spielen, hören wir Fink jetzt hier Memorize Your Senses.

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Um kurz vor 12:30, Altin Gün hier auf Flux FM, Dr. Shivanim. Gleich rede ich mit einer Olympiasiegerin. Svenja Brunkhorst ist gemeint, die hat in Paris im 3x3 Basketball die Goldmedaille geholt. Mittlerweile ist sie ehemalige Basketballerin und neben dem Court aktiv. Sie ist nämlich Managerin für die Mädchen- und Frauenbasketballabteilung bei Alba Berlin. Und passend zum Saisonstart der Alba-Frauen dieses Wochenende rede ich mit ihr mal darüber. Was sind die Ziele des Teams und vor allem, wie kann man vielleicht ja auch den WM-Hype der vergangenen Wochen nochmal mitnehmen in die neue Saison. Das gibt's gleich bei Flux um Hype hier auf 100,6 Flux FM.

0: Am Mittwoch, den 30. September, hört ihr Flux FM Big Thief gerade Shark Smile.
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2: In wenigen Tagen beginnt die neue Basketballsaison für die Frauen von Alba Berlin. Und das nach einem Sommer hier in der Hauptstadt, der ja wirklich ganz im Zeichen des Basketballs bei den Damen stand. Kurz nach der WM, jetzt der Liga-Auftakt. Und ich freue mich sehr, mit einer Person von Alba zu sprechen, die nicht nur den Basketball selbst ganz gut kennt, sondern jetzt auch die Geschicke für die Mädchen- und Frauenabteilung bei Alba Berlin leitet. Svenja Brunkhorst ist mir zugeschaltet. Schön, dass du Zeit hast. Hallo.
3: Hallo, ich freue mich sehr.
2: Ich spreche gerade an, du kennst die Geschicke des Basketballs und bei Alba, man kann es nochmal anmerken, hey, du hast vor 2 Jahren Olympiagold geholt, bist also wirklich in höchster Form vom Fach auf dem Feld und neben dem Feld und jetzt haben wir hier in Berlin ja wirklich ein Basketball-Träumchen erlebt in den zurückliegenden Wochen. Die WM der Frauen war hier in der Hauptstadt zu Gast. Du als ehemalige Spielerin, als Alba-Funktionärin, wie guckst du da drauf, so ein Turnier in deinem Vorgarten quasi zu haben, in deinen Hallen vor allem zu haben, in der Max-Schmeling-Halle und der Uber-Arena?
3: Ja, es ist immer noch alles ein bisschen surreal, was da passiert ist. Ich habe gestern, glaube ich, in einem Gespräch gesagt, es ist verrückt, wenn man selber weiß, woher wir kommen im Frauenbasketball. Wir haben mit der Nationalmannschaft oft vor ein paar hundert Leuten gespielt und dann das Eröffnungsspiel zu sehen, dass es ausverkauft ist, eine Stimmung. Dann war es sportlich nicht das Spiel, was man sich erhofft hat und irgendwie hatten alle so ein bisschen Respekt darum, wie geht's weiter? Und dann ist diese Mannschaft am nächsten Tag rausgekommen und hat gegen Japan in der Max-Schmeling-Halle, was eine ganz besondere Halle ist, wo die Stimmung nochmal anderes ist, ist da ins Turnier gefunden und hat sich da in einen Rausch gespielt und das irgendwie vor Ort hier zu sehen, wirklich auch sehr viele Leute in der Halle zu kennen, aber auch von unseren Mitarbeitenden in unterschiedlichen Projekten zu sehen. Wir waren überall, wo es möglich war, engagiert und integriert und das war schon was ganz, ganz Besonderes für mich als Person, aber auch, glaube ich, für den Verein, eine so eine Frauen-WM, die wirklich phänomenal war, vor eigener Haustür zu haben.
2: Und du sprichst ihn schon an, diesen Rausch, dieses Gefühl, diese Euphorie, die dabei entstanden ist. Ich kann mir nur vorstellen, dass natürlich ihr als Verein, ganz viele andere Teams hierzulande, die im Mädchen- und Frauenbereich unterwegs sind, sagen, hey, vielleicht kommt da ja so eine kleine Euphoriewelle, so ein kleiner Hype nochmal auf und supportet das Ganze. Wie habt ihr denn jetzt die wenigen Wochen nach der WM oder um die WM rum selber wahrgenommen? Ist da plötzlich nochmal ein ganz anderes Interesse entstanden an euch, an den Teams, an den Möglichkeiten, Basketball zu spielen bei Mädchen und Frauen?
3: Ich glaube schon. Ich glaube in allen Bereichen, auch bei den Jungs, bei Mädchen und Jungs, man hat auch viele Jungs in der Halle gesehen, ist, glaube ich, da danach wirklich was entstanden. Ich habe so ein paar Feedback-Runden auch hier natürlich erhalten, aber, glaube ich, was so ein bisschen die interessanteste Rückmeldung war von, wir sind ja auch sehr viel in Schulen aktiv, hatten da viele Kids, die auch mal als Einlauf-Kids waren oder bei unterschiedlichen Projekten. Ich glaube, das war die größte Resonanz, die wir bekommen haben, dass in ganz vielen Schulen in Berlin die Kinder da einfach in den Hallen waren und so euphorisch waren und dass man das jetzt auch schon gesehen hat, dass das wirklich eine Welle mit sich nimmt. Wir hoffen natürlich jetzt auch, dass am Sonntag ist das erste Spiel, dass wir da auch gleich zeigen können, dass sie nach der WM auch den nächsten Anknüpfungspunkt haben, dass sie in die Sömmeringhalle kommen können. Aber auch bei den Männern waren viele Jungs und Mädchen in den Hallen. Und ich glaube, ich habe da wirklich sehr viele individuelle Stories gehört und das ist sehr besonders, was da passiert.
2: Das eine ist das Besondere, was passiert. Du sagst schon, man hofft darauf, dass so ein Schwung mitkommt. Und du sagst aber auch, du kennst es ja selber, dass die Entwicklung jetzt wahrscheinlich allein über die letzten 10 Jahre unfassbar ist. Von vor ein paar hundert Spielen zu in Hallen mit 10.000 Leuten spielen, ausverkaufte Hallen zu haben. Bevor wir auf euer Team, den Saisonstart und Co. blicken, würdest du gerne eigentlich da nochmal spielen, das selber miterleben? Du hast Paris erlebt, den 3x3 Olympiasieg erlebt, wo auch eine unfassbare Euphorie war. Aber wie gern hättest du jetzt nochmal diesen Moment, so ein Ding mitzumachen?
3: Ja, also ich glaube schon, dass das natürlich was ganz Besonderes war. Ich habe auch ab dem Zeitpunkt, wo wir uns den Zuspruch bekommen haben, dass es eine Heim-WM stattfindet, war eigentlich auch für mich schon immer klar, dass 2024 dieses Ende ist. Natürlich hat man da auch schon ein bisschen überlegt, ob man sich noch die 2 Jahre ranhängt, weil sowas bekommt man nicht so oft, so eine Möglichkeit. Ich glaube aber, ich bin wirklich im perfekten Moment für mich abgetreten und habe dann ein gutes Ende gefunden. Und ich war auch wirklich sehr happy, an der Seitenlinie zu sein, das Team zu unterstützen und einen anderen Weg, ein Teil vom Team zu sein. Sonja Greinacher und ich hatten ja diese Botschafterinnenrolle und ich glaube, das hat uns auch wirklich viel bedeutet, dann doch irgendwie ein Teil von dem Team zu sein.
2: Ebenfalls an der Seitenlinie wird Svenja Brunkhorst dieses Wochenende sein. Am Sonntag geht's nämlich los mit der neuen Bundesliga-Saison für die Frauen von Alba Berlin. Gegen wen sie spielen, wie die Aussichten für die Saison sind, darüber sprechen wir nach einem Song gleich hier auf 100,6 Flux FM.

0: Und kurz nach halb eins, lieber Dübel, hier auf 100,6 Flux FM mit Memories. Und bei mir weiterhin in der telefonischen Schalte ist Svenja Brunkhorst, Managerin der Mädchen- und Frauenabteilung bei Alba Berlin. Und nachdem wir jetzt über die WM geredet haben, müssen wir natürlich drüber reden, dass die Frauen von Alba Berlin dieses Wochenende in die neue Bundesliga-Saison starten. Am Sonntag geht es in der Sömeringhalle gegen Marburg. Die letzte Saison lief ein bisschen durchwachsener. Ihr wart im Halbfinale am Ende. Ist eigentlich ein super Ergebnis, aber ich glaube, mit dem Anspruch, den ihr als Verein habt, ist da natürlich idealerweise immer so ein Finale am Ende der Saison. Wie blickst du zurück auf die letzte Spielzeit und wo glaubst du, was das wichtigste Learning für euch als Team, als Verein für die neue Spielzeit?
1: Ja, ich gucke sogar sehr positiv auf die letzte Saison zurück, weil wir natürlich trotzdem den Pokalsieg geholt haben und das ein Jahr des Umbruchs war, das wir auch so definiert haben bei den Männern und den Frauen. Wir wissen auch, was bei den Männern passiert ist und mit dem deutschen Meistertitel. Aber was bei uns sehr ein großer Step war, wir haben ein Zweitligateam mit einer Kooperation mit TuS Lichterfelde geschlossen, haben da sehr viele Nachwuchsspielerinnen positiv den ersten Schritt in Richtung erste Liga bringen können. Und wir sind in der Alterskategorie U16 und WMBL, also U18, deutsche Meisterin geworden. Von dem her ist es ein Jahr gewesen, wo wir sehr, sehr stolz drauf sind, und aber haben natürlich trotzdem ganz klar den Anspruch, als Alba Berlin auch, wie du angesprochen hast, irgendwann auch in der Liga wieder im Finale zu stehen. Und darum haben wir jetzt auch diesen Sommer auch nochmal neu verpflichtet, neuen Umbruch gestartet, sind auch wieder den Schritt des internationalen Wettbewerbs eingegangen, wo wir definitiv dieses Jahr wieder mehr Ambitionen haben, sportlichen Erfolg auch bis zum Ende der Saison mitzuspielen.
0: Du sagst es schon, ihr habt verschiedene Projekte, unter anderem Kooperation in der zweiten Liga, habt den Kader ein bisschen umgebaut. Ich glaube, manche werden es auch mitbekommen haben, unter anderem aus den USA Lauren Ware verpflichtet. Jetzt sind das alles so Steps. Ihr integriert aber als Verein vor allem eines, diesen Gedanken, den Nachwuchs stark zu fördern. Seid hier auch erfolgreich. Ihr habt da den Schritt vielleicht vermeintlich früher als andere in dieser Größenordnung gemacht, als ein großer Verein auch. Inwiefern ist es auch wichtig, weil der Berliner Raum hatte ein paar Teams, hat ja immer noch Teams, die auch höherklassig spielen, dass man da aber eben gleich sagt, hey, wir wollen natürlich die Talente im Alba-Trikot sehen.
1: Genau, also ich glaube, jeder, der sich ein bisschen mit Alba Berlin beschäftigt, die Männer haben es vorgemacht, das ist ein Ausbildungsverein. Wir versuchen, unsere eigenen Talente von Kita, so gesagt, bis zu den Profiteams, können wir Angebote schaffen. Das ist unser großes Ziel. Wir haben natürlich mit unseren ganzen Angeboten, die wir überall in den Schulen als auch im Kita-Bereich machen, halt wirklich diese Philosophie und, glaube ich, auch eines der besten Nachwuchsprojekte in Deutschland, besonders wenn wir jetzt auch auf den weiblichen Bereich letztes Jahr gucken, wie wir da auch wirklich einen Step gemacht haben. Wir haben sehr viele Jugendnationalspielerinnen, und natürlich ist dann auch das Ziel, wenn wir so viel investieren, wenn wir so viel an unsere eigenen Spielerinnen glauben, möchten wir natürlich auch den Weg ebnen. Und das geht natürlich manchmal nicht von der WMBL sofort in die erste Liga. Darum war es uns wichtig, auch ein Zweitligateam zu etablieren, und mit TuS Lichterfelde, die natürlich auch ein großes Team im Frauenbasketball über die letzten Jahrzehnte sind, war es sehr sinnig, sich auch in Berlin so ein bisschen aufzuteilen. Wir sind ein bisschen mehr im Norden, sie im Süden, und darum halt einfach, die Stadt hat so viele Basketballtalente, und da wollen wir Optionen schaffen, und das ist unser großer Anspruch, und wir sehen das aber auch im Erstligateam, dass wir natürlich mit einer Lilly Schulze, die jedes Team der Jugend durchgelaufen hat und jetzt gerade da wirklich wichtige Minuten in der ersten Liga und auch in der kommenden Saison mehr Verantwortung übernimmt, aber trotzdem auch noch minderjährig ist. Also wir haben da schon wirklich Top-Talente, und es gibt ja von Lena Golisch bis natürlich erfahrene Spielerinnen, die das auch schon jahrelang durchgemacht haben hier. Ist uns ganz, ganz wichtig, dass wir unsere eigenen Talente fördern, ihnen Perspektiven aufrufen und wir natürlich dann auch Möglichkeiten für sie schaffen, sich weiterzuentwickeln.
0: So, und ganz viele dieser Talente, die vielleicht noch nicht im Bereich der Frauen selber unterwegs sind, werden bestimmt auch am Sonntag in der Halle sein, in der Sömeringhalle. wenn es einen echten Kracher eigentlich ja zum Saisonstart gibt. Der BC Marburg ist zu Gast. Die waren letztes Jahr da, wo ihr gerne schon hin, da gerne wieder gewesen wärt. Die waren im Finale, haben gegen die Rotronic Stars Keltern am Ende zwar verloren, aber quasi gleich mal so ein Brocken für den Saisonstart. Ist das die richtige Partie, um gleich mal so ein bisschen den Stellenwert ausloten zu können? Oder hättest du dir ein vielleicht vermeintlich leichteres Los gewünscht am ersten Spieltag?
1: Nee, es ist ein super, super Spiel. Marburg hat wirklich auch sehr viel von ihrem Kader, konnten sie weiter verpflichten. Sie haben eine unglaublich tolle Saison, einen guten Coaching-Staff. Ich freue mich sehr auf die Partie. Es wird ein sehr harter Gegner. Sie haben auch gezeigt in der Vorbereitung, dass sie gegen Keltern gewonnen haben letzte Woche. Es wird schon auf jeden Fall ein Härtetest. Wir hatten, glaube ich, auch eine durchwachsene Vorbereitung, aber mit wirklich sehr guten internationalen Top-Teams. Und darum sind wir, glaube ich, dieses Jahr sehr, sehr gut gewappnet und freuen uns auf einen ersten Härtetest in der deutschen Liga. Und ich gucke sehr positiv auf das Spiel.
0: Und wenn ihr bei diesem ersten großen Härtetest, der gleichzeitig auch der Pflichtspielstart in die Bundesliga-Saison ist, dabei sein wollt, dann macht ihr das, indem ihr am Sonntag um 16.30 Uhr in der Sömeringhalle am Start seid, idealerweise natürlich in Blau-Gelb und Alba supportet. Und dann seid ihr dabei, wenn die Frauen von Alba Berlin gegen Marburg in die neue Saison starten und über die Saison, den Rückblick auf die WM und die Arbeit von Alba im Hintergrund, wenn es zum Beispiel um den Nachwuchs hier in der Stadt geht, habe ich mit Svenja Brunkhorst gesprochen, der Managerin der Mädchen- und Frauenabteilung bei Alba. Danke dir.
1: Dankeschön.

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0: Um 12.56 Uhr sind es Blur hier auf Flux FM. Aus dem Jahr 1995, ihre Nummer Country House.
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0: Wir kommen zu Musik von vor der Haustür aus Berlin. Kommen die Schmerzis und die liefern euch und uns jetzt einen Mix aus Indie, aus Wave, aus Pop und aus Trap. Dazu versuchen sie es auch mit richtig deepen Lyrics. Sie selber sagen, ihr Sound, das ist sowas wie der Painkiller für AirPods. Mal überzeugt euch jetzt selbst davon, ob ihr das auch so findet. Wir hören die Schmerzis hier auf 100,6 Flux FM mit Jünger.

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1: Um eins. Mit Alexandra Eckel. Lange haben Union und SPD gerungen, nun haben sie grünes Licht für die geplante Pflegereform gegeben. Die Bundesregierung hat den Gesetzentwurf von Gesundheitsminister Linnemann auf den Weg gebracht. Unter anderem ist geplant, dass ab Januar der Beitragszuschlag für Kinderlose steigt, um 0,3 Punkte auf 0,9%. Linnemann kündigte außerdem an, dass kommende Woche eine Kommission eingesetzt wird, die grundlegende Strukturreformen erarbeiten soll. Am Flughafen BER in Schönefeld gibt es seit heute ein Drohnenerkennungssystem. Die deutsche Flugsicherung soll damit Drohnen im An- und Abflugbereich frühzeitig erkennen und die zuständigen Stellen über mögliche Gefahren für den Flugverkehr informieren können, sagt das Bundesverkehrsministerium. In den vergangenen Wochen waren immer wieder Drohnen an deutschen Flughäfen gesichtet worden, auch in Berlin. Auf zehntausende Haushalte bei den landeseigenen Wohnungsunternehmen kommen höhere Mieten zu. Die Erhöhungen liegen im Durchschnitt zwischen 15 und 30 Euro pro Haushalt. Bei größeren Wohnungen können es auch 100 Euro mehr im Monat sein. Der Zeitpunkt der Ankündigung habe nichts mit der Berlin-Wahl zu tun, sagte ein Sprecher. Die Linke will unter anderem einen Mietendeckel auch für die landeseigenen Wohnungsunternehmen. Tanken war noch nie so teuer wie im Moment. Im September lag der Durchschnittspreis für Benzin und Diesel noch mal über dem bisherigen Höchststand, meldet der ADAC. Entlastung soll ab morgen der Tankrabatt bringen, der die Steuerlast pro Liter Kraftstoff um knapp 17 Cent senken soll. Der britische Premier Burnham will den Brexit möglicherweise wieder rückgängig machen. Er sagte der BBC, möglich sei ein Beitritt zum EU-Binnenmarkt und zur Zollunion oder man gehe noch einen Schritt weiter. Beim Labour-Parteitag hatte Burnham angekündigt, vor dem nächsten EU-Großbritannien-Gipfel verschiedene Optionen für eine langfristige Zusammenarbeit mit der EU vorzuschlagen. 2020 war Großbritannien aus der EU ausgetreten. Soweit das Neueste aus der Flux FM Nachrichtenredaktion. Das Wetter, es gibt viel Sonne, ab und zu ziehen mal ein paar Wolken durch bei Werten zwischen 20 und 23 Grad. Nachts kühlt es ab auf 10 Grad. Morgen geht es weiter mit viel Sonnenschein, es gibt Wolken, aber keinen Regen, bei Temperaturen um 24 Grad.
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4: Vielen Dank fürs News-Update. Um 13.03 Uhr weiterhin für euch im Flux FM-Studio. Ron Stocklers, Aldous Harding und H. Hawkline habe ich jetzt hier. Venus in the Zen.

10 nach 1 an diesem Mittwoch, das sind die White Lies hier auf 100,6 Flux FM, gerade gehört mit Juice. Wir hüpfen rüber zur Berliner Volksbühne. Da wird jetzt fleißig abgebadet. Gestern, am 29. war nämlich der letzte große BesucherInnen-Tag, an dem man sich so ein Zeitfenster-Ticket sichern konnte. Und das war auch ein guter Moment für Intendant Matthias Lilienthal, der die Idee für den Pop-Up-Freibad-Spaß hatte, Bilanz zu ziehen. 20.000 Besuchende haben die Chance genutzt und eines der wohlgemerkt auch kostenlosen Zeitfenster-Tickets ergattert. Und so ist es dann am Ende ein zweimonatiger Sommerexperiment-Spaß geworden, der zeitgleich auch noch geguckt hat, wie es eigentlich um diese Stadt und die Freibäder der Stadt steht. Wie es weitergeht, wird man abwarten können. Jetzt gibt's morgen nochmal ein, zwei Aktionen, die drumherum um den Abbau und den Abgesang auf dieses Volksbad stehen. Unter anderem Performancekünstlerin Florentina Holzinger will wohl die Fassade der Volksbühne abspritzen mit dem Wasser, das noch im Pool drin ist. Können wir gespannt sein, wie es weitergeht. Und vielleicht gibt's ja im nächsten Jahr wieder so einen Pop-up-Freibad-Spaß direkt vor der Volksbühne.

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0: Um kurz vor 2:30 an diesem Mittwoch sind das die White Stripes. Hier gehört Seven Nation Army.
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0: Die habe ich jetzt von der Wahlberliner Musikerin Donata. Die hat für November eine EP angekündigt. Strength heißt sie. 5 Tracks werden drauf sein und die erste Vorab-Single gibt's schon jetzt, Irrational.

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0: Am Mittwoch, dem 30. September, sind das Granada hier auf Flux FM, Palmen am Balkon.
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0: Was haben der Alpenschneehase, der Gartenschläfer, der gewöhnliche Schweinswal und der Rothirsch gemeinsam? Die alle zählen in die Kategorie Titelträger bei der Tier des Jahreswahl. Der Rothirsch oder Wildhirsch ist das aktuelle Titeltier, hat diesen Titel gewonnen und das ist ganz by the way der größte Landsäuger, den wir hier dauerhaft in Deutschland leben haben. Was sie alle vereint, ist nicht nur, dass sie diese Auszeichnung bekommen haben, nee, ihr Leben hierzulande ist auch mit Problemen verbunden. Beim Hirsch ist es zum Beispiel so, dass er einerseits genetisch verarmt, sich vor allem in einem kleinen Genpool fortpflanzt, zum anderen wird er krass gejagt, weil eben Rothirsche, Wildhirsche in der Forst- und Landwirtschaft wirtschaftliche Schäden verursachen können. Jetzt ist es so, dass die Deutsche Wildtierstiftung sagt, hey, wir müssen darauf aufmerksam machen, wie es diesen Tieren geht und deswegen veranstalten sie die Wahl zum Tier des Jahres. Jetzt steht die Wahl für das Tier des kommenden Jahres an und Katja Berg hat für euch mal einen Kandidatencheck gemacht.
2: Feine Nase, fieser Duft.
3: Dunkles Fell, helle Gesichtsmaske und immer auf der Suche nach dem nächsten Snack. Der Waldiltis ist nachts unterwegs und ziemlich clever, wenn es ums Futter geht. Mit seinem schlanken Körper quetscht er sich auch in enge Verstecke und hinterlässt mit seinen Analdrüsen eindeutige Grußbotschaften an die Konkurrenz. Auf seinem Speiseplan stehen Amphibien, Reptilien, Insekten und Vogeleier. Und was übrig bleibt, wird kurzerhand gebunkert. Am liebsten ist ihm eine abwechslungsreiche Landschaft mit Hecken, Wiesen, dichtem Unterwuchs und Gewässern.
2: Winzig, niedlich und promiskuitiv.
3: Die Zwergmaus ist die kleinste Maus Europas und kaum größer als ein Daumen. Dafür ist die kleine Rackerin klettertechnisch ganz groß dabei. Mit ihrem langen Greifschwanz hangelt sie sich durch Gräser, Schilf und Getreide. Ihr kugelrundes Nest baut sie gern hoch über dem Boden, etwa einen Meter über der Erde. Gefuttert werden Samen, Getreide, Pflanzen, Früchte und kleine Insekten. Und Nachwuchs? Yep, gibt's gleich mehrmals im Jahr.
2: Die fliegende Schnäppchenjägerin.
3: Die Fransenfledermaus hat nicht nur einen ungewöhnlichen Namen, sondern auch einen ziemlich cleveren Jagdtrick. Mit Echoortung spürt sie ihre Beute auf. Insekten, Spinnen und andere kleine Krabbeltiere stehen auf dem Speiseplan und sie werden nicht nur aus der Luft geschnappt, sondern auch direkt von Blättern, Ästen oder vom Boden abgepflückt. Tagsüber versteckt sie sich gern in Baumhöhlen, Gebäuden oder Fledermauskästen. Und im Winter heißt es dann, ab ins unterirdische Quartier und Ruhe bewahren.
0: Tja, wer wird Tier des Jahres 2027? Waldiltis, Zwergmaus oder Fransenfledermaus? Die drei sind in der finalen Voting-Runde. Wenn ihr eurem nachtaktiven Tierchen, ich sag mal, eure Stimme geben wollt, dann könnt ihr das noch bis Freitag machen. Bis dahin läuft die Abstimmung auf www.deutschewildtierstiftung.de.

Wir haben es gleich 13:45 an diesem Mittwoch. Das war Kasabian hier auf Lux FM, Shoot the Runner. Jetzt habe ich Ash für euch. Und zwar mit aktueller Musik, Stop the Wedding.

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Um kurz vor 14 Uhr, Q Martzen hier auf 100,6 Flux FM mit der Nummer Hey There, I Have a Compulsive Complex vom aktuellen Album Do You See Me. Ebenfalls in diesem Jahr erschienen, aber schon ein paar Tage früher, ist diese Nummer von Olivia Rodrigo, die wir jetzt kurz vor den Nachrichten hören, The Cure.

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2: 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Gute Nachricht vom Wittenbergplatz. Die BVG sagt, dass die U1 und U2 wahrscheinlich ab der kommenden Woche wieder planmäßig fahren können. Bis dahin bleibt die U2 zwischen Zoo- und Gleisdreieck unterbrochen und die U1 fährt weiter gar nicht. Vor knapp 2 Wochen hatte es in einem Schaltraum im U-Bahnhof Wittenbergplatz gebrannt. Grund war ein technischer Defekt. Union und SPD haben sich nun doch auf eine Pflegereform geeinigt. Das Gesetz soll die erwartete Milliardenfinanzlücke im kommenden Jahr schließen. Unter anderem soll der Beitragszuschlag für kinderlose Mitglieder steigen, um 0,3 Punkte auf 0,9%. Schon nächste Woche soll außerdem eine Kommission eingesetzt werden, um Vorschläge für eine Pflegestrukturreform zu erarbeiten. Gesundheitsminister Linnemann sagt, sein Ziel sei, die Pflegeversicherung fit zu machen für die 30er Jahre. Angriffe auf Busfahrer, Zugbegleiter und Polizisten sollen härter bestraft werden. Die Bundesregierung hat einen Gesetzentwurf von Justizministerin Hubig beschlossen. Die Mindeststrafe für solche Angriffe steigt damit von 3 auf 6 Monate, in besonders schweren Fällen auf 1 Jahr. Hubig sagt, es gehe um den Schutz des Gemeinwesens und des Zusammenlebens. Im Zusammenhang mit dem Epstein-Skandal müssen seit heute in Norwegen mehrere ehemalige und amtierende Minister vor dem Parlament aussagen. 11 Politiker werden gehört, darunter auch der aktuelle Ministerpräsident Jonas Gahr Støre. Das norwegische Außenministerium hatte zwischen 1997 und 2018 umgerechnet rund 12 Millionen Euro an das International Peace Institute gezahlt. Der US-Think-Tank war 15 Jahre lang von dem Norweger Terje Rød-Larsen geleitet worden. Er und seine Frau sollen Verbindungen zu dem Sexualstraftäter Epstein gehabt haben. In einem Wald zwischen Potsdam und Berlin ist heute Vormittag Munition aus dem Zweiten Weltkrieg gesprengt worden. 700 Menschen im Potsdamer Stadtteil Großglienicke und 150 des Spandauer Ortsteils Gatow mussten vorübergehend aus ihren Wohnungen und Häusern raus. Auch die B2 wurde kurzzeitig gesperrt. Die Bomben, Granaten und Handgranaten waren bei der systematischen Munitionssuche entdeckt worden. Der Kampfmittelbeseitigungsdienst vermutet, dass die Munition 1945 vom Flugplatz Gatow in den Wald gebracht worden war. Soweit das Neueste aus der Flux FM Nachrichtenredaktion. Das Wetter, es gibt viel Sonne. Ab und zu ziehen mal ein paar Wolken durch bei Werten zwischen 20 und 23 Grad. Nachts kühlt es ab auf 10 Grad. Morgen geht es weiter mit viel Sonnenschein. Es gibt Wolken, aber keinen Regen. Bei Temperaturen um 24 Grad.
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3: Und das an diesem Mittwoch noch für eine Stunde mit meiner Wenigkeit. Ron Stocklers hier, schön, dass ihr dabei seid. Wir gehen rein mit Lücke Lee um 14.03 Uhr. Happy Now.

0: Um kurz nach 14 Uhr. Slow Dive hier auf Flux FM Kisses.
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0: 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Und wie es klingt, wenn Fink dabei sind, das hören wir gleich mit I Buried All the Answers.
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Ein Hit ist ein Hit, ist ein Hit, bleibt ein Hit und wird auch immer ein Hit sein. So dürfte das auf alle Fälle im Fall der Pixies mit Where Is My Mind gelten. Hier gehört um kurz vor 3:30 auf 100,6 Flux FM. Seid mal jetzt gerade alle ganz leise und hört mal nur ganz kurz hin. Hört ihr was? Nee, ne? Aber da ist ein Sound, den wir als Menschen gar nicht so wahrnehmen, den aber unsere Erde, der Planet, auf dem wir uns bewegen, macht. Was es damit auf sich hat und wie der klingt, Katja Berg hat's ausgecheckt, die ist gleich bei mir im Studio und wir sprechen drüber, über das Brummen der Erde. Das passiert bei Flux um 14:30. Vorher noch ein paar Songs, zum Beispiel diese Nummer hier, Alaya mit Cairo.

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0: Es gibt so viele Dinge, die wir hören, wenn wir mal in die Natur lauschen. Wir hören den Wind, wir hören die Tiere. Was wir eventuell auch hören könnten, ist, dass die Erde brummt. Und zwar ständig. Das ist ein extrem tiefer Ton. Ehrlicherweise hören wir Menschen zu schlecht. Normalerweise bekommen wir davon nichts mit. Aber WissenschaftlerInnen rätseln schon seit den 60er Jahren darüber, was das ist, dieses Brummen. Und jetzt gibt es offenbar eine ziemlich konkrete Erklärung dafür, woher dieses geheimnisvolle Brummen kommt. Ich habe sie schon angekündigt, Katja Berg, die ist bei mir im Studio und hat ein paar Infos dazu. Katja, was genau haben die WissenschaftlerInnen denn ja jetzt in den 60, 70 Jahren herausgefunden, seitdem die dieses Brummen der Erde untersuchen?
1: Ja, man hat es schon länger vermutet, dass die Ursache irgendwo in den Ozeanen liegt. Ne? Genauer gesagt bei diesen großen Wellen, genannt Dünungen. Das sind also diese langgestreckten, regelmäßigen Wellen, die oft bei Stürmen entstehen, die sich dann über hunderte, oft tausende Kilometer noch hinziehen. Und wenn die auf Meeresboden treffen, dann erzeugen sie winzige Vibrationen. Und diese Vibrationen können sich dann durch die Erdkruste ausbreiten und werden dann von Seismometern auf der ganzen Welt aufgezeichnet. Und besonders die Dünungen im südlichen Ozean scheinen dabei eine wichtige Rolle zu spielen.
0: Das ist schon faszinierend, ne? Was für ein Wunderwerk dieser Planet ist mit allen Dingen, die da passieren, dass so ein paar Meereswellen einfach mal ein Geräusch erzeugen, das praktisch die ganze Erde betrifft.
1: Genau, so ist es. Und ja, auch im Wechselspiel mit unserem Erdinneren. Ja, das Ganze ist ja weniger auch ein Geräusch, wie wir es mit unseren Ohren wahrnehmen, sondern eine extrem niederfrequente Schwingung. Das ist eingangs schon gesagt. Man kann sich die Erde ja auch so ein bisschen wie so ein riesiges Instrument vorstellen, wie so ein Instrumentenkörper. Und die Meereswellen erzeugen da also unterschiedliche Frequenzen. Und wenn sie dann eben auf dem Meeresboden auch auftreffen, dann bringen sie damit eben auch so eine Schwingung rein, und diese sogenannten Mikroseismik-Signale sind eben für uns Menschen viel zu tief. Aber wenn man diese Aufnahmen beschleunigt, und das haben WissenschaftlerInnen auch gemacht, dann kann man eben dieses Brummen sogar hörbar machen. Und das klingt dann in etwa so.
0: Okay, das ist jetzt das eine, diesen Sound überhaupt erstmal hörbar zu machen für uns. Du sagst schon, Erde, riesiger Klangkörper, wir als Menschen so klein und niedlich, aber können das eigentlich gar nicht wahrnehmen. Und trotzdem ist es ja ein krass spektakuläres Beispiel dafür, dass eben so eine Schwingungen nicht nur da sind, sondern dass sie unfassbar weit reisen können. Du sagst schon, Meeresboden irgendwo im Pazifik und wir können das hier hören.
1: Mhm, genau. Und es gab auch schon in der Vergangenheit, in den letzten Jahren, immer mal wieder große Ereignisse, die WissenschaftlerInnen haben aufhorchen lassen und wo sie eben auch so Ausschläge in diesen seismischen Schwingungen oder bei den Aufzeichnungen gesehen haben. Es gab zum Beispiel 2023 ein mysteriöses und trotzdem sehr regelmäßiges Signal, das erstmal niemand so richtig zuordnen konnte, bis man herausgefunden hat, es gab einen Erdrutsch in einem Fjord in Grönland und dabei entstand eine riesige Welle, 200 Meter hoch, die im Fjord immer hin und her geschwappt ist, also wie Wasser in der Badewanne. Und dabei entstanden diese niederfrequenten Wellen, konnten sich da über große Entfernungen ausbreiten, und das hat man dann eben weltweit auch messen können. Ja, und genau solche Beobachtungen oder eben auch solche Phänomene helfen natürlich den Forschenden auch dabei, das dauerhafte Brummen der Erde besser zu verstehen.
0: Ja, ist auch faszinierend. Wer weiß, wir als Menschen hören das nicht. Vielleicht können aber andere Lebewesen, Säugetiere und Co., die vielleicht im Wasser leben, die ja zum Beispiel über Sonar agieren oder, sowas ja dann viel besser hören, ne? Denn die Erde brummt. Und das nicht ohne Grund. Verantwortlich dafür sind, das haben wir gerade gelernt, sogenannte Dünungen. Also unfassbar lange Wellen, die bei ihrem Weg durchs Meer ja auch durch ihre Vibration den Meeresboden mit berühren und dadurch dann eben dieses Geräusch erzeugen. Riesige Wellen, die tausende Kilometer lang sich fortbewegen können. Danke dir, Katja.
1: Gerne.

0: 14.30 Uhr haben wir es an diesem Mittwoch. Das ist ein Jungle mit Sunshine.
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Um 13 Uhr und gleich 42 Minuten Planes hier auf 100,6 Flux FM, Problem with It. Wir machen weiter mit Musik von Local Suicide. Die haben sich mit Produzent Calippo zusammengetan und herausgekommen ist diese Nummer. Aktuelles im Flux FM Programm Burning Heat. Das

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Kurz vor 15 Uhr haben wir es, das war Antje Showmaker hier auf 100,6 Flux FM. Ich muss gar nichts, singt die Musikerin hier an dieser Stelle. Was ich jedoch machen muss, ist das Studio räumen, denn Kollege Matti Weck, der ist schon am Start, steht bereit und begleitet euch in den nächsten Stunden durchs Flux FM Programm. Bei ihm zu Gast unter anderem Musikerin Carla Ahad, die ihr heute bekanntlich beim Flux FM Bergfest live erleben könnt. Wenn ihr mögt, hören wir uns morgen wieder, dann auch mit einem Ausflug in die Landeshauptstadt von Brandenburg. Wir blicken nach Potsdam und sprechen mit dem Präsidenten der Potsdam Royals, die die deutsche Meisterschaft an diesem Wochenende holen wollen. Das und mehr morgen bei mir zwischen 11 und 15 Uhr. Rundstock, das ist mein Name. Ich bin raus. Bye, bye.

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2: Mit Alexandra Eckel. Lange haben Union und SPD gerungen, nun haben sie grünes Licht für die geplante Pflegereform gegeben. Die Bundesregierung hat den Gesetzentwurf von Gesundheitsminister Linnemann auf den Weg gebracht. Unter anderem ist geplant, dass ab Januar der Beitragszuschlag für Kinderlose steigt, um 0,3 Punkte auf 0,9%. Linnemann kündigte außerdem an, dass kommende Woche eine Kommission eingesetzt wird, die grundlegende Strukturreformen erarbeiten soll. Angriffe auf beispielsweise Rettungskräfte und Zugpersonal sollen härter bestraft werden. In Zukunft gelten Mindeststrafen von 6 statt 3 Monaten Haft. In besonders schweren Fällen ist mindestens 1 Jahr Haft geplant. Das hat das Bundeskabinett beschlossen. Justizministerin Stefanie Hubig sagt, härtere Strafen allein reichen aber nicht.
3: Wir brauchen Prävention und wir brauchen eben auch in bestimmten Bereichen mehr Sicherheit für die Mitarbeitenden. Deshalb soll gerade im öffentlichen Raum die Sicherheitslage verbessert werden. Ich bin froh, dass der zuständige Kollege Bilger hier auch schon konkrete Maßnahmen vorgeschlagen hat, damit die Sicherheit in Bahnhöfen und Zügen höher ist und sich alle Menschen, die sich dort aufhalten oder die dort arbeiten, sich sicherer fühlen.
2: Laut BKA nimmt die Zahl der Angriffe auf Einsatz- und Rettungskräfte zu. 2024 wurden gut 46.000 Gewalttaten registriert, knapp 40% mehr als noch 2015. Am Flughafen BER in Schönefeld gibt es seit heute ein Drohnenerkennungssystem. Die deutsche Flugsicherung soll damit Drohnen im An- und Abflugbereich frühzeitig erkennen und die zuständigen Stellen über mögliche Gefahren für den Flugverkehr informieren können, sagt das Bundesverkehrsministerium. In den vergangenen Wochen waren immer wieder Drohnen an deutschen Flughäfen gesichtet worden, auch in Berlin. Auf zehntausende Haushalte bei den landeseigenen Wohnungsunternehmen kommen höhere Mieten zu. Die Erhöhungen liegen im Durchschnitt zwischen 15 und 30 Euro pro Haushalt. Bei größeren Wohnungen können es auch 100 Euro mehr im Monat sein. Der Zeitpunkt der Ankündigung habe nichts mit der Berlinwahl zu tun, sagte ein Sprecher. Die Linke will unter anderem einen Mietendeckel auch für die landeseigenen Wohnungsunternehmen. Die Inflation in Deutschland ist zum ersten Mal seit knapp 3 Jahren über 3% gestiegen. Die Verbraucherpreise lagen in diesem Monat um 3,3% höher als im Vorjahresmonat. Schuld sind vor allem die hohen Spritpreise. Die Preise für Lebensmittel gingen dagegen teilweise sogar zurück. Hier in Berlin waren unter anderem Butter, Käse und Milch sogar günstiger. Soweit das Neueste aus der Flux FM Nachrichtenredaktion. Das Wetter, es gibt viel Sonne, ab und zu ziehen mal ein paar Wolken durch bei Werten zwischen 20 und 23 Grad. Nachts kühlt es ab auf 10 Grad. Morgen geht es weiter mit viel Sonnenschein, es gibt Wolken, aber keinen Regen bei Temperaturen um 24 Grad.
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6: Sieht sehr sonnig aus, jawohl. Und das passt natürlich wunderbar zum Mittwoch, denn heute ist es das letzte Mal das Bergfest. Ab 18 Uhr. Und natürlich kommt Carla Ahad, die heute Abend singen wird, auch nochmal hier vorbei heute Nachmittag. Ich wünsche einen schönen, ich bin Marc.

Ein bisschen Jazz. Zum Nachmittagskaffee reingereicht von Mac Miller. Butterflies. Der Fernsehturm. Ja, der steht in Berlin, aber viele haben ja auch Fotos von dem mal gemacht. Ja, selbst wenn man in Berlin wohnt, fotografiert man ihn ja manchmal. Sieht ja auch ganz schön aus, so mit Sonnenuntergang und so. Und jetzt gibt's auf jeden Fall einen tollen Fotowettbewerb, der heißt One Tower, A Thousand Stories. Und da kann man halt mal zeigen, wie man so ja eben selbst die Hauptstadt sieht. Wichtig ist, auf dem Bild, was man einreichen kann, muss der Fernsehturm drauf sein. Nämlich bis zum 15. Oktober kann man eben sein Lieblingsmotiv vom Fernsehturm einreichen. Und die besten 15 Fotos, die werden anschließend direkt im Fernsehturm ausgestellt. Und dann kriegt man auch noch Dinner, ja, im tollen Restaurant Sphere dazu, wenn man da gewinnt. Mitmachen könnt ihr bei diesem Fotowettbewerb auf der Seite tv-turm.de. Und gleich bei mir im Studio Carla Ahad, die ist heute Abend beim Bergfest. Vorher noch eine kleine Runde Wim und Moritz Krömer.

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1: Die kommt von einer guten alten bekannten Band, nämlich von Bloc Party. Auf ihrem Album Anatomy of a Brief Romance ist auch was drauf, nämlich Pickwick. Und ich weiß gar nicht, ob es um diesen Tee geht, den verbinde ich nämlich mit Pickwick. Nee, bei Kelly, dem Frontmann, geht es auf jeden Fall darum, dass er sich wieder ganz frisch verliebt hat. Ja, er hält ja auch nicht so hinterm Berg mit seinen eigenen Erfahrungen und seinem Leben, was ja ganz gut ist. Wir haben Bloc Party.
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0: Ich habe schon ganz schwitzige Hände, muss ich sagen. Bin ein bisschen aufgeregt, denn heute ist Finale angesagt. Nein, nicht Fußball, sondern natürlich das Bergfest. Closing. Ja, und damit ihr nicht weinen müsst, gibt's jetzt Infos dazu.
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0: 18 Uhr macht er auf, der Fluxbau zum Bergfest-Closing und natürlich auch wieder einige Bands am Start. They Owe Us haben wir gestern euch vorgestellt und heute freue ich mich total auf Carla Ahart. Herzlich willkommen, hallo.
2: Hallo.
0: Beim Bergfest hast du noch nicht gespielt.
2: Nee, aber ich freue mich riesig.
0: Also deshalb bekommst du jetzt nur du und wieder alle anderen natürlich auch den Bergfest-Opener, bitteschön.
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0: Da sind wir doch schon richtig in Stimmung. Ja, ist wunderbar. Aber du warst schon mal selber auf dem Bergfest als Bergfestbesucherin.
2: Ja, ich habe mal Marien Both mal gesehen.
0: Also ich fand diese Saison richtig cool, muss ich uns mal echt selber loben. Also ich habe da echt so 6, 7 tolle Bergfeste erlebt.
2: Ja, ist immer toll.
0: Und heute ist auf jeden Fall Closing. Klingt so ein bisschen, ich finde Finale klingt viel besser. Und du bist dabei.
2: Ja, ich freue mich riesig. Wir haben ja noch nie beim Bergfest gespielt, deswegen ist natürlich ganz besonders heute.
0: Carla Ahart, man denkt ja klar, du bist eine Solokünstlerin. Wenn du sagst wir, da gehe ich doch direkt mal in die Frage rein, was müssen wir uns dann vorstellen, wer da heute Abend noch mit dir alles auf der Bühne ist?
2: Ja, ich spiele zusammen mit meiner Band, also wir machen schön fetzig live. Heute zusammen mit meinem Gitarristen und meinem Drummer.
0: Wie cool, wunderbar. Also wir freuen uns total auf dich. Einige Songs von dir feiern wir auch sehr, sehr, sehr, sehr groß ab, auf jeden Fall. Aber ich wollte jetzt erstmal nochmal in so einen neuen reingehen, denn ich dachte so, ah ja, sie hat ein Album.

0: veröffentlicht letztes Jahr, junges Ding, und jetzt kommen da acht, nee, Moment, die sind ja gar nicht auf dem Album drauf. Mhm. Wir erwarten Neues von dir, also so ein Album, EP oder wie auch immer Form?
1: Ja, ich arbeite so ein bisschen auf eine EP hin, aber ich will mich noch nicht festlegen, damit auch kein Druck ausartet, deswegen ich mache einfach so ein bisschen.
0: Ist hier irgendwo Druck? Ich sehe gar keinen.
1: Genau, ich arbeite so ein bisschen vor mir hin und schaue, was bei rumkommt.
0: Dein neuer Song heißt Ich tanze für mich, kommt total reduziert daher.
1: Ja, ich wollte so ein bisschen mal was anderes machen. Einfach, es ist ein One-Take. Ich habe es in einem aufgenommen, selbe Spur auch, Gitarre und Gesang. Und ich wollte mal so ein bisschen gegen das ganze KI und so einfach so was Echtes machen.
0: Total gut. So wie Unplugged, wie man früher so ein bisschen so sagte. Ich habe mir den Song dann so angehört und dachte zuerst so, oh, es ist so eine Hymne aufs Single-Sein. Aber ja, noch nicht so richtig, ne? Da sind da irgendwie so Phantomschmerzen irgendwie übrig, ne?
1: Ja, ich glaube, das beschreibt es ganz gut. Ich glaube, es ist halt einfach so ein bisschen, ja, mit so einem Augenzwinkern zu sagen, hey, vielleicht bin ich noch nicht ganz über dich hinweg.
0: Okay, wir hören mal ein bisschen in uns rein und natürlich auch deinen Song. Ich tanze für mich, Carla Ahad. Und den Song spielt sie natürlich heute Abend auch beim Bergfest.

0: Klar Hart. Die hier ist ohne Gitarre. Finde ich ein bisschen schade, ehrlich gesagt. Aber gut, klingt ja fast wie von einer Flux FM Session hier.
1: Ja, das stimmt.
0: So soll es ja auch auf jeden Fall sein. Klar, heute Abend bist du beim Bergfest dabei, aber du gehst jetzt irgendwie auf Herbst auch nochmal auf Tour mit einer netten Band.
1: Mhm, wir spielen Support für Il Civetto, da freue ich mich ganz doll drauf.
0: Die Jungs da, ja genau, vom Rio Reiser Platz.
1: Ja.
0: Kennst du die schon?
1: Nur so über Instagram, klassische Bekanntschaft, aber ich freue mich sehr, die kennenzulernen.
0: Du warst ja jetzt sowieso ganz viel so auf, sag ich mal, echt großen Festivals, Events und so unterwegs. Wächst man da auch innerlich dann mit oder ist man immer, ja, wie hat sich das bei dir persönlich so dann routiniert, sag ich mal?
1: Ich glaube, so routiniert ist es noch nicht. Also jeder Auftritt ist irgendwie noch voll mit Vorfreude und so. Aber klar, man gewöhnt sich so ein bisschen vielleicht dran. Aber ich glaube, es ist einfach jedes Mal so toll und es sind ja auch jedes Mal andere Leute da. Und wenn man dann in die Gesichter schaut, ist es irgendwie immer schön und danach redet man mit den Leuten und das ist irgendwie das Tolle.
0: Also klar, Austausch, ne? Ist viel besser, als die ganze Zeit auf so eine Mattscheibe zu gucken.
1: Ja.
0: Ja. Also kommt vorbei, 18 Uhr geht's los. Klar, Fluxbau, heute das große Finale. Wir nennen es da auch Closing mit They Owe Us und auch mit Carla Art. Ja, einfach vorbeikommen, ne? 18 Uhr, machen die Tore auf. Und heute ist ja auch nochmal wirklich ein Argument voll am Start, nämlich das schöne Wetter.
1: Ja, komm vorbei.
0: Auf jeden Fall. Wir hören jetzt noch unseren Flux FM Carl Art Klassiker der Moderne. Ist ja zwar ein neuer Song von dir, aber wir haben ihn schon wirklich ziemlich abgefeiert. Finden wir richtig, richtig gut. Ich habe mir hier so ein Nicht-Overthinker-Song. Also es geht so ein bisschen darum, dass man einfach mal loslässt und losfährt und guckt, was passiert.
1: Ja.
0: Nehme ich mir eigentlich immer manchmal vor, nach der Arbeit einfach mal nicht nach Hause zu gehen, sondern woanders hin. Aber irgendwie ist das schwierig.
1: Ja, also ich bin ja der größte Overthinker, deswegen ist es auch ein bisschen eine Hymne an mich selbst, einfach zu versuchen und Sachen zu machen, auch wenn man vielleicht Angst hat davor.
0: Komisch, ne? Einfach sich auf eine Bank setzen, in den Park.
1: Ja.
0: Muss ja nur für 5 Minuten sein, dann kann man ja auch wieder nach Hause, ne?
1: Ja.
0: Aber das nehme ich mal ein bisschen mit. Dank dir auf jeden Fall, Carla, ne? Und viel Spaß heute Abend dir auf jeden Fall mit deiner Band.
1: Dankeschön.
0: Und alles Gute beim Bergfest. Worst Case Syndrome, Carla Ahad.
2: Hey, that's fine, Carl.

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0: Dieses Jahr wurden schon die schönsten Worte der Welt gekürt. Und auf der Shortlist stand auch Kintsugi. Ja, der japanische Begriff, der steht für die Kunst, zerbrochene Keramik mit Gold zu reparieren und die Bruchstellen sichtbar wertzuschätzen. Und ist auch Namensgeber des aktuellen Stücks im Chamäleon-Theater.
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0: Bei kreativer Empfehlung, da gucke ich an mir selber runter, kriege so ein bisschen Schaudern und denke so, Jonah Bartilli ist doch da, wenn es um kreative Empfehlungen geht. Erstmal hallo und herzlich willkommen, schön, dass du da bist.
2: Dafür bin ich ja hier bekannt, für kreative Empfehlungen, Matti Beck.
0: Ja, du willst uns jetzt einen Einblick geben in die Welt des zeitgenössischen Zirkus. Du hast dir nämlich im Chamäleon-Theater das wunderbare Stück Kintsugi schon mal angeschaut.
2: Ja, es hat echt Spaß gemacht, muss ich sagen. Das ganze Leitthema dieser Inszenierung ist halt, dass das, was kaputt ist, auch Chancen in sich birgen kann. Das alles erzählt in diversen Erzählsträngen, würde ich mal so meinen. Da sind ganz viele verschiedene Artisten auf der Bühne, die unterschiedlichste Hintergründe haben, aber sich dann auf der Bühne gemeinsam treffen an einer Bushaltestelle, um auf den Bus zu warten. Der Bus kommt nicht, ist ein bisschen wie warten auf Godot. Und während sie da sitzen, haben sie halt Zeit, sich mit sich selbst auseinanderzusetzen oder auch miteinander. Und da kommt halt richtig viel Ballast hoch. Das Interessante ist, im Chamäleon allgemein wird ja auf der Bühne eigentlich nie gesprochen. Das wird alles einfach nur durch den Körper erzählt. Das heißt, man kann sich schon ein wenig reindenken. Ah, okay, ich glaube, diese Person hat zum Beispiel finanzielle Probleme oder diese Person hat irgendwie einen Kinderwunsch, der nicht erfüllt wurde. Aber es wird halt nie hundertprozentig beantwortet. Heißt, man selbst als Zuschauer kann sich dann so seine eigene Geschichte da so ein wenig rumstricken. Aber man findet natürlich auch ein wenig mehr Erklärung da in diesem Booklet, welches es zur Inszenierung gibt. Da würde ich wirklich jedem wärmstens ans Herz legen, sich das auch mal vor der Veranstaltung durchzulesen. Das habe ich nämlich nicht gemacht, sondern nach der ersten Hälfte dann einmal so durchgeblättert, um zu gucken, so, um was geht's hier eigentlich gerade? Das hat es auf jeden Fall ein bisschen mehr eingeordnet. Auf der Bühne sieht man die Zirkuskompanie Machine de Cirque aus Quebec und die haben echt schauspielerisch, aber auch artistisch was richtig Tolles abgeliefert, dass man auch ohne Worte durch diese imposanten Bilder mega abgeholt wurde.
0: Ich habe mich schon gefragt, ne? Da geht es ja eher so um Ausdruck an der Bushaltestelle und um diese Gefühle. Wo ist jetzt so dieser artistische oder akrobatische Part geblieben?
2: Also abgesehen von der Bushaltestelle, da sehen wir einen Kometen, es kommt ein Sturm, dann sind da irgendwelche Stäbe, die rausgezaubert werden, wo hochgeklettert wird, Aerial, Zirkus, Art. Also ich bin da immer so sprachlos, Menschen dabei zu beobachten, wie sie so Übermenschliches aus meiner Sicht machen. Eine Frau, die hat uns echt alle sprachlos hinterlassen. Die hat sich so eine Art Dutt gemacht. Ich glaube, da war auch ein Duttkissen drin, weil sonst kann ich mir das echt nicht erklären, wie das funktioniert. Und da wurde so ein Haken, so ein Fischerhaken, sag ich mal, durch den Dutt durchgezogen. Und dann wurde sie an ihren Haaren an die Decke hochgezogen. Und sie hängt da und man denkt sich erstmal so, oh Gott, wie lange hängt sie da jetzt? Und dann fängt sie an zu schwingen. Dann dreht sie sich um sich selbst. Dann macht sie da irgendwelche anderen artistischen Übungen in der Luft. Unglaublich. Abgesehen davon wurde auf Bällen rumgetanzt. Es wurden Leute hin und her auf so kleinen Wippen hin und her geschossen und so. Man merkt schon, ich kenne mich sehr gut aus mit den Fachbegriffen, hatte aber auf jeden Fall eine sehr gute Zeit.
0: Also man merkt schon, es ist auf jeden Fall was einen nicht kalt lässt.
2: Ja, also es war echt, es haben viele Leute immer so wow und so von sich gegeben, diese Laute, und das will man ja eigentlich. Also ich kann es echt empfehlen, aber lest euch davor definitiv das Booklet durch, weil dann hat man noch ein bisschen mehr Spaß.
0: Kintsugi läuft aktuell im Chamäleon-Theater. Die nächste Vorstellung, die findet ihr heute Abend zum Beispiel auch schon statt, um 20 Uhr. Die Tickets, die starten bei 46 Euro. Danke, Jonah.
2: Gerne.

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2: Mit Alexandra Eckel. Kinderlose müssen bald höhere Beiträge zur Pflegeversicherung zahlen. Die Bundesregierung hat beschlossen, dass die Zusatzbeiträge für Kinderlose ab Januar von 0,6 auf 0,9% steigen. Damit soll ein Milliardendefizit bei der Pflegeversicherung abgewendet werden. Außerdem hat das Bundeskabinett härtere Strafen für Angriffe auf Busfahrer, Zugbegleiter und Polizisten beschlossen. Die Mindeststrafe für Übergriffe steigt von 3 auf 6 Monate. Der Autohersteller VW hat anscheinend einen Großteil seiner Tarifverträge zum Jahresende gekündigt. Das Unternehmen sagt, verschiedene Regelungen in den Verträgen müssten dem aktuellen Kostendruck angepasst werden. Laut der Gewerkschaft Verdi sind 10 Tarifverträge gekündigt worden, darunter der Manteltarifvertrag. Mehrere Medien berichten, bei VW laufen 13 Tarifverträge. Das Deutschlandticket kostet ab Januar wieder mehr. Der Preis steigt auf 66,80 Euro. Das sind 3,80 Euro mehr als bisher. Das hat der zuständige Koordinierungsrat entschieden. Der Preis wurde zum ersten Mal anhand eines Kostenindex berechnet. Der Index berücksichtigt unter anderem Personal-, Energie- und Betriebskosten. Zur Einführung vor 3 Jahren hatte das Deutschlandticket noch 49 Euro gekostet. Gute Nachricht vom Wittenbergplatz. Die BVG sagt, dass die U1 und U2 wahrscheinlich ab der kommenden Woche wieder planmäßig fahren können. Bis dahin bleibt die U2 zwischen Zoo- und Gleisdreieck unterbrochen und die U1 fährt weiter gar nicht. Vor knapp 2 Wochen hatte es in einem Schaltraum im U-Bahnhof Wittenbergplatz gebrannt. Grund war ein technischer Defekt. In einer Wohnung im 4. Stock darf kein einzelnes Schwein gehalten werden. Das Berliner Verwaltungsgericht hat entschieden, dass Schweine dort keine Auslaufmöglichkeit haben und sich auch nicht suhlen können. Das verstoße gegen das Tierschutzgesetz. Geklagt hatte eine Frau, die ihren TikTok-Account mit Schweinecontent betreibt, unter anderem mit Videos vom Gassigehen mit dem Schwein. Das Bezirksamt hatte sie daraufhin aufgefordert, das Schwein artgerecht zu halten. Unter anderem könne das Schwein nicht die 4 Treppen bewältigen. Die Klägerin wehrte sich und sagt, das Schwein könne sich im Garten ihrer Familie und in der Wohnung frei bewegen. Außerdem habe sie es als Minischwein gekauft und es werde zum Therapieschwein ausgebildet. Das Gericht wies die Klage ab. Soweit das Neueste aus der Flux FM Nachrichtenredaktion. Das Wetter: bis heute Abend gibt es viel Sonne und immer mal wieder ein paar Wolken. Die Temperaturen liegen bei 23 Grad. Heute Nacht bleibt es die meiste Zeit klar bei Tiefstwerten um 10 Grad und auch morgen scheint die Sonne. Nur ab und zu kommen mal ein paar kleine Wolken vorbei. Dazu steigen die Temperaturen auf 22 bis 24 Grad.
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3: Ist eigentlich viel zu schön, um drin zu sein. Ja, aber ich finde, die Abende sind ja auch ganz lau und da freue ich mich dann auf meinen Feierabend. Ja, wir machen uns jetzt hier noch schön gemeinsame Stunden. Ich bin Matti Weck und freue mich hier über Super Shy. Das ist so ein Projekt von einem Künstler, der heißt Tom Misch. Macht normalerweise ein bisschen andere Musik, aber er hat auch Lust mal auf so hausige, poppige Tunes. Und unter diesem Namen Super Shy macht er eben diese. Happy Music heißt sogar das Stück. Ja, stimmt.

Chet Faker mit Over You. Hier gehört auf Flux FM. Tanz der Moleküle, dein hungriges Herz. Ich tanz drauf. Alles Stücke von Mia, der Kultband aus Berlin. Und ihr neues Album ist in den Startlöchern. Euphorie und Alltag heißt, kommt am 9. Oktober raus, also gar nicht mehr so lange hin. Und am 11. da feiern sie Record Release im Fluxbau. Ganz limitiert auf 200 Tickets. Exklusiv gibt's die Tickets im bandeigenen Shop. Und zwar nur im Bundle mit CD oder Vinyl. Alle Infos dazu bekommt ihr auf fluxfm.de. Da haben wir euch nämlich auch einen Mia-Artikel gebastelt. Hier gibt's einen neuen Song von Mia vom aktuellen Album. Los heißt das Stück.

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1: Baby Junkie, ja, das ist ein Thema, das hier auf jeden Fall unsere Lieblingsband aus Österreich beackert, nämlich Bilderbuch. So heißt ihr neuer Track, der am Freitag erscheint. Und deshalb hören wir jetzt auch schon mal rein und freuen uns dann auf jeden Fall auf das ganze Album, das dann am 9. Oktober kommt und +1 heißt.

8 plus 1, so wird das neue Album heißen, kommt am 9. Oktober und zwar von der Band Bilderbuch. Wir haben gerade die Vorab-Single Baby Junkie gehört. Einfach jetzt mal Zeit für einen richtig schönen Klassiker. Ja. Jamiroquai liegt auf mit Virtual Insanity. Habt einen schönen Mittwochnachmittag.

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1: Fleißig, fleißig. Zwei Alben in zwei Jahren. Sabrina Teitelbaum, aka Blanchell, die surft so ja in den letzten Jahren so auf einer ziemlich kreativen Welle. Und ein Debütalbum hat sie schon veröffentlicht und jetzt kommt auch direkt der Nachfolger. Ja. Also wie gesagt, wir feiern aber auch alles ab, was sie macht. Denn Violence heißt jetzt eben das neueste Werk und es zeigt eine Künstlerin, die so ihren Sound nicht nur gefunden, sondern auch perfektioniert hat. Daniel Meinl aus der Musikredaktion hat sich mit ihr getroffen.
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3: Der musikalische Output von Blondshell dreht sich die letzten zwei Alben oft um den Frust über toxische Ex-Partner und anstrengende Beziehungskonstrukte. Der Schleier schlechter Liebesbeziehungen ist gelüftet. Auf Violence widmet sich Sabrina Teitelbaum nicht weniger großen Themen. Es geht um den eigenen Körper, Religion, schwierige Freundschaften, aber auch den unspektakulären, oft anstrengenden Prozess der Heilung.

0: Lyrisch nimmt sich Blondshell auf den 11 neuen Songs deutlich mehr Freiheiten. Die Texte sind voll von kryptischen Metaphern und abstrakter Bildsprache. Dass sie sich das traut, liegt an einer tiefen Verbundenheit in ihre stetig wachsende Fanbase.
1: Ich glaube, mit dem ersten und zweiten Album habe ich mich den Leuten erst einmal vorgestellt. Und mittlerweile gibt es all diese Informationen über mich da draußen. Bei dieser Platte hatte ich das Gefühl, dass mich die Leute, die es hören, schon ein bisschen besser kennen. Deshalb habe ich auch mehr das Gefühl, dass ich den Zuhörern vertrauen kann. Es ist ein bisschen wie, okay, jetzt kennt ihr mich und ich kenne euch.
0: Musikalisch getragen wird das alles von grungigen 90er-Gitarren, die stark an den Sound von Bands wie Teenage Fanclub oder Gang of Four erinnern. Zusammen mit ihrem langjährigen Produzenten Ive Rothman hat sie diese großen Indie-Hymnen zuerst als Demos skizziert und dann mit kompletter Liveband im Studio ausproduziert.

0: Violence ist ein Album, das auf dem schmalen Grat zwischen der Gewalt und der Schönheit unserer Welt balanciert. Obwohl die Themen oft schwer und tragisch anmuten, wünscht sich Sabrina Teitelbaum für die Hörerinnen und Hörer am Ende der Platte eine ganz andere emotionale Reaktion.
1: For me, whatever feeling.
2: Ich glaube, für mich ist es einfach das Gefühl, das ich beim Musik hören habe. Das kann sein, dass ich aufgeregt bin und mehr Energie habe oder mich stärker mit dem, was ich gerade erlebe, verbunden fühle. Es kann alles Mögliche sein. Und ich glaube, letztendlich verspüre ich durch Musik, die mir gefällt, meistens eine Erleichterung. Deshalb hoffe ich wohl, dass die Leute auch diese Erleichterung spüren.
0: Und tatsächlich, Violence umarmt den Schmerz, löst ihn in virtuosen Hooks auf und trägt einen wie eine warme Welle aus dem Studio direkt ins eigene Wohnzimmer.
3: Blondshell mit Violence, unser Album der Woche. Live präsentieren wir euch Blondshell am 7. Dezember und zwar im Metropol. Da gibt's auch noch Gästeliste zu gewinnen hier auf luxfm.de beziehungsweise auch noch Tickets im Vorverkauf für alle, die sicher gehen wollen. Und wer jetzt so einen musikalischen Beweis braucht, warum sich der Besuch so einer Show sehr lohnt von Blondshell, wir hören Für Elise.

0: Achtung, Achtung, meine Damen und Herren, eine blöde Durchsage, das Deutschland-Ticket wird teurer.
1: Ja, richtig gehört, denn ab dem Januar nächsten Jahres kostet es dann ganze 66,80 Euro. Wollen wir nochmal angefangen? Genau, bei 49 Euro. Ja, alles wird teurer. Das ist echt ein abgelutschter Satz, oder?
2: Ja, ja.

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0: Letzte Woche haben wir es euch noch vorgestellt, das neue Album von Tove Lo, daraus gab es einen Auszug, nämlich I Am Your Girl, right? So, und jetzt ist Zeit für Neuigkeiten aus der Welt der Popkultur.
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0: Seit über 4 Jahren, da warten Fans auf neue Musik von Placebo und jetzt endlich ist ein neuer Song draußen, Helen Keller heißt die Single. Aber so komplett neu ist sie eigentlich gar nicht. Mehr dazu weiß meine Kollegin Selina Riedel aus der Musikredaktion. Hallo Selina.
2: Hallo Matti.
0: Selina, was steckt jetzt hinter Helen Keller?
2: Ja, also wie du schon sagst, der Song ist nicht ganz neu. Der basiert offenbar auf einem alten Stück von Placebo. Das könnte ganz besonders den eingefleischten Fans bekannt vorkommen. Auf dem selbstbetitelten Debüt von 96 gab es am Ende ein ganz langes Instrumental namens HK Farewell. Und das war damals nur in früheren CD-Ausgaben zu hören, war eben dort als Hidden Track versteckt. Mittlerweile kann man es aber natürlich auch auf digitalen Versionen des Albums finden.
0: Okay, und inwieweit ist jetzt die Inspiration dieser Song für eben diese, oder Helen Keller, hört sich an wie ein Name.
2: Ja, also im Juni haben Placebo ja erst ihr Debütalbum zu ihrem 30-jährigen Jubiläum als Recreated-Version neu rausgebracht. Und für diese Neubearbeitung haben sich Brian Molko und Stefan Allstyle noch einmal durch die Originalaufnahmen aus den 90ern durchgearbeitet. Und dabei kam offenbar die Frage auf, warum HK Farewell einfach nur neu auflegen, wenn man daraus auch einfach was ganz Neues machen kann. Und genau, gesagt, getan, die Keyboard-Melodie des alten Songs bildet jetzt die Grundlage für Helen Keller. Und genau diese hier.
0: Okay, ja, es ist ja richtig nerdig, ne? Aber cool. Also, okay, also dieser Name, also HK Farewell, das ist jetzt ein Stück von der ersten Debütplatte und so weiter. Und was hat das jetzt bitte mit dem Namen Helen Keller zu tun?
2: Ja, also natürlich findet sich das HK schon irgendwie drin, aber es wurde benannt nach einer der Lieblingspersönlichkeiten von Brian Molko, und zwar Helen Keller, eine amerikanische Schriftstellerin. Die wurde 1880 geboren, sie war taubblind und hat sich ihr ganzes Leben lang für Rechte von Menschen mit Behinderung eingesetzt, hat aber auch viel protestiert für Arbeiterrechte oder das Frauenwahlrecht.
0: Also, endlich mal wieder neue Musik von Placebo. Die erscheint dann auch pünktlich zu ihrer aktuellen Tour zum 30. Bandjubiläum. Und ja, die Single, die wird dann aber wahrscheinlich jetzt nicht zu hören sein, oder?
2: Nee, genau. Also dort spielen sie nämlich ausschließlich Songs von ihren ersten beiden Alben Placebo und Without You I'm Nothing. Also eine richtig nostalgische Jubiläumstour. Am 16. November spielen sie auch hier in Berlin in der Uber Arena. Die Show ist allerdings schon lange ausverkauft.
0: So, dann geben wir uns jetzt aber mal hier Frau Keller, Helen Keller. Danke, ja, dir auf jeden Fall hier und gerne. Natürlich danke Placebo.

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2: Mit Alexandra Eckel. Lange haben Union und SPD gerungen, nun haben sie grünes Licht für die geplante Pflegereform gegeben. Die Bundesregierung hat den Gesetzentwurf von Gesundheitsminister Linnemann auf den Weg gebracht. Unter anderem ist geplant, dass ab Januar der Beitragszuschlag für Kinderlose steigt, um 0,3 Punkte auf 0,9%. Linnemann kündigte außerdem an, dass kommende Woche eine Kommission eingesetzt wird, die grundlegende Strukturreformen erarbeiten soll. Angriffe auf beispielsweise Rettungskräfte und Zugpersonal sollen härter bestraft werden. In Zukunft gelten Mindeststrafen von 6 statt 3 Monaten Haft. In besonders schweren Fällen ist mindestens 1 Jahr Haft geplant. Das hat das Bundeskabinett beschlossen. Justizministerin Stefanie Hubig sagt, härtere Strafen allein reichen aber nicht.
3: Wir brauchen Prävention und wir brauchen eben auch in bestimmten Bereichen mehr Sicherheit für die Mitarbeitenden. Deshalb soll gerade im öffentlichen Raum die Sicherheitslage verbessert werden. Ich bin froh, dass der zuständige Kollege Bilger hier auch schon konkrete Maßnahmen vorgeschlagen hat, damit die Sicherheit in Bahnhöfen und Zügen höher ist und sich alle Menschen, die sich dort aufhalten oder die dort arbeiten, sich sicherer fühlen.
2: Laut BKA nimmt die Zahl der Angriffe auf Einsatz- und Rettungskräfte zu. 2024 wurden gut 46.000 Gewalttaten registriert, knapp 40% mehr als noch 2015. Der Autohersteller VW hat anscheinend einen Großteil seiner Tarifverträge zum Jahresende gekündigt. Das Unternehmen sagt, verschiedene Regelungen in den Verträgen müssten dem aktuellen Kostendruck angepasst werden. Laut der Gewerkschaft Verdi sind 10 Tarifverträge gekündigt worden, darunter der Manteltarifvertrag. Mehrere Medien berichten, bei VW laufen 13 Tarifverträge. Das Deutschlandticket wird teurer. Ab dem nächsten Jahr kostet es 66,80 Euro im Monat, heißt es von der Verkehrsministerkonferenz. Das sind knapp 4 Euro mehr als jetzt. Das Deutschlandticket gibt es seit 3 Jahren. Als es eingeführt wurde, kostete es 49 Euro im Monat. Soweit das Neueste aus der Flux FM Nachrichtenredaktion. Das Wetter: bis heute Abend gibt es viel Sonne und immer mal wieder ein paar Wolken. Die Temperaturen liegen bei 23 Grad. Heute Nacht bleibt es die meiste Zeit klar, bei Tiefstwerten um 10 Grad. Und auch morgen scheint die Sonne. Nur ab und zu kommen mal ein paar kleine Wolken vorbei. Dazu steigen die Temperaturen auf 22 bis 24 Grad.
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4: Kurz vor 17 Uhr am Mittwoch. In einer guten Stunde ist er schon offen, der Fluxbau zur letzten Bergfestsause des Jahres. Ja, ja, kommt vorbei, wir treffen uns ja alle nochmal, um Farewell Bergfest zu sagen. Ich bin Matti Weg und ihr hört Flux FM.

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1: Ihr mögt Klavier, aber auch elektronische Musik, dann ist das Gebrüderpaar Leo und Rafa, die sich Two Lanes nennen, genau die richtige Empfehlung. Hier treffen so analoge Synthesizer auf elektronische Beats und das Schöne ist, mal gibt's ein bisschen Techno, mal ein bisschen Ambient, mal ein bisschen Elektronika und dann, wie gesagt, am Freitag spielen sie in Berlin und zwar im Columbia Theater, Two Lanes, als ja Teil ihrer A Part of Us Tour. Los geht's um 20 Uhr und wer den Sound der beiden mag, ist nicht allein, denn über 300 Millionen Streams sprechen ja mittlerweile für sich. Two Lanes, jetzt vereint mit Aaron Ahrens. Seen It All heißt es. Two Lanes im Columbia Theater am Freitag, den 2. Oktober. Empfohlen von mir und natürlich auch von Flux FM.

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1: Die kommt von Flora Hibbert und die war im Studio mit The National und Beirut-Mitgliedern, also so gestandene Indie-Bands. Aber das hört man ihr jetzt gar nicht an. Sie hat einen sehr, sehr eigenständigen Sound. Flora Hibbert mit Silent Movie Baby, neu bei uns.

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Bei Empire of the Sun denke ich immer, da singt ein ganzer Kindergarten. Alive, ihr Flux FM mit Matti Beck und Elderbrook und Sunshine. Alle Tracks, die hier laufen und Stücke und Melodien, die könnt ihr natürlich gerne nochmal nachlesen in unserer Playlist auf fluxfm.de.

0: Alderbrook mit Snake Hips, dem schönen Song Sunshine. Ja, und die nächste Aktion, das könnt ihr, egal ob es regnet, Sonnen scheint oder hagelt, auf jeden Fall machen. Ganz egal, was für ein Wetter.
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0: Denn Podcasts hören, das kann man immer. Und einen wollen wir euch ans Herz legen. Und zwar, als Kind ging er manchmal hungrig zur Schule. Heute ist er einer der bekanntesten Lehrer Deutschlands. Millionen Menschen folgen Herr Reff auf TikTok und Instagram. Und dort spricht er über Respekt, Ausgrenzung, Bildung und die Herausforderungen junger Menschen. Er arbeitet an einer Berliner Schule, wo er jeden Tag erlebt, wie schwer der Start ins Leben für manche Kinder sein kann. Darüber und über sein neues Buch hat er auch mit FluxFM-Redakteur Matti Geier im Podcast Was für ein Leben gesprochen.
2: Dein Buch, was du jetzt geschrieben hast, heißt Der Stärkere hört zu. Warum dieser Titel?
3: Weil es geht nicht um Muskelkraft, also auch wenn ich auf dem Titel bin. Es geht um Haltung, halt, dass man seinem Gegenüber die Bühne gibt. Und durch das Zuhören, wir reden so viel, dass wir verlernen zuzuhören. Dieses Zuhören ist so wichtig, dass man dem Gegenüber zeigt, guck mal, es geht jetzt um dich. Und da kannst du dann auch Dinge hören und dann könnt ihr sie gemeinsam erörtern und dann die Probleme angehen. Das gibt den Leuten eine Stärke und Selbstbewusstsein. Das ist sehr, sehr wichtig. Halt respektvoll miteinander umgehen.
2: Was ja auch irgendwie die gesamte Gesellschaft irgendwie nötig hat, nicht nur die Schulklasse.
3: Das Buch geht ja nicht nur um Schule. Also da sind ziemlich viele Geschichten der Schülerinnen und Schüler dargestellt, halt fiktionalisiert, damit man keinen erkennt. Mehrere Geschichten in einzelne Personen gepackt, die Namen auch alle verfälscht. Aber es geht halt wirklich, wie du sagst, halt um die Gesellschaft an sich. Wie gehen wir miteinander allgemein um? Auch viel Hintergründe zu mir, so wie ich bin, wie bin ich groß geworden, welche Schwierigkeiten hatte ich. Wenn man dann den roten Faden erkennt und das von Anfang bis Ende liest, dann hoffe ich, wird es.
2: Und Schwierigkeiten, wenn ich mich so durch deine Videos klicke, du kriegst ja auch öfter mal Hasskommentare, ne? Und auch rassistische Kommentare.
3: Ja,
2: auch,
3: ja, natürlich.
2: Wie gehst du damit um? Oder was haben ja deine Schüler, kriegen das ja auch bestimmt mit?
3: Meine Schülerinnen und Schüler haben mich ja damals dazu gebracht, dass ich überhaupt mit Social Media anfange.
2: Ja.
3: Die waren so, ey, ihr Unterricht ist total kreativ, sie sind lustig und sie kriegen das hin, irgendwie die Leute ja zu binden. Also uns, das würden sie auch bei Social Media schaffen. Ich habe nicht dran geglaubt, wie immer. So, ich glaube nicht an die Dinge, die ich so angehe. Aber dann haben wir das erste Video hochgeladen, eine Woche, zwei Wochen, und das ging dann durch die Decke halt einfach. Und da habe ich den Schülern auch manchmal gesagt, Leute, wenn wir so ein Video hochladen, und ich habe die ganzen Einverständniserklärungen, das ist sehr, sehr wichtig, und dann kann es auch negative Kommentare geben. Ich kann die Kommentare ausschalten. Dann haben die Kids alleine zu mir gesagt, nein, wir müssen ja auch lernen, damit umzugehen. Wir sind die Generation, die genau da in diesem Wasser schwimmt. Und ich musste das auch erstmal ein bisschen schlucken. Manchmal kriegt man da so private Nachrichten, so, ey, wenn ich dich sehe, dann hau ich dir an die Fresse, einfach so aus dem Nichts. So, hey, ich habe da gar nichts gemacht. So, okay. Also meine Mama hat mir beigebracht, wenn ich etwas nicht mag, gehe ich dem aus dem Weg.
2: Voll, oder?
3: Ja, keine
2: Ahnung. Frage mich auch immer, sind das Bots damit? Oder was sind das für Leute, die so viel Hass und Zeit aufwenden? Irgendwie,
3: ja, aber das ist so, du belastest dich auch damit. Wenn du jedes Mal, wenn du ein Video von mir siehst und du magst mich nicht oder das, was ich tue, dann bist du ja selber gestresst. So.
2: Und hat ja auch was damit zu tun, was du in deinem Buch überbringen willst, dieses irgendwie Miteinander. Und
3: genau. Und ich möchte halt einfach vermitteln, dennoch so, egal wer mich hatet oder was ich, ich gehe auch manchmal live und dann kommt irgendjemand mit einem negativen Kommentar, dann sind die Leute sehr, sehr schnell mit hier, deine 1, 2, deine Mutter, was ich. Und ich bin dann halt auch so, normalerweise im Internet würde man dagegen feuern, ja, deine Mutter und wenn ich dein Vater und ich suche dich jetzt.

0: Aber ich bin dann, ey, so, meine Mama lebt nicht mehr und meine Mama war eine liebe Person, sie würde dir und ich wünsche dir und deiner Mutter das Beste. So, ich versuche dann positiv entgegenzukommen, um den Leuten zu zeigen, man muss nicht, ja, dieses Schiff mitsegeln.
1: Die komplette Folge von Was für ein Leben findet ihr jetzt überall, wo es Podcasts gibt. Und außerdem verlosen wir auch Exemplare seines neuen Buchs, Der Stärkere hört zu. 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Und wer sich hier so reinschleicht, das ist James Blake.

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Der Tag der Clubkultur steht an. Ja, der wird immer gefeiert am 3. Oktober, wo ja schon eh einiges gefeiert wird. Aber nicht nur an dem Tag wird gefeiert und die Clubkultur in den Blickpunkt sozusagen gesetzt, sondern noch ganze, ja, bis zum 11. Oktober geht es dann mit einer ganzen Festivalwoche weiter. Einer, die so ein bisschen mal uns aufklärt, was es alles gibt, eben in diesem Rahmen, kommt mich besuchen, die Josephine. Die kommt vorbei und ist von der Clubkommission und die wird uns ein bisschen was erzählen, was so geht und was es auch noch für eine Ausstellung gibt. Und ich bin gerade auch noch über eine weitere tolle Ausstellung gestolpert. Vielleicht kennen ja einige die wunderbaren Memes von Berlin Club Memes. Ja, kommt so auf Insta und so. Jetzt bekommt dieser Account eine eigene Ausstellung. 10 Years of Bad Decisions heißt das Ganze. Vom 3. bis 8. Oktober bei The Code. Das ist ein Laden, den in der Köpernicker Straße findet. Und da gibt es eben diese ikonischen Memes zu sehen und eine ganze Installation. Wer diesen Account betreibt, bleibt natürlich immer noch geheim. Der Eintritt ist frei. The Code, wie gesagt, Köpernicker Straße ab dem 3. Oktober.

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1: Also der Mann ist ja genau der richtige Soundtrack für den Herbst. Ja, und da kommt er natürlich richtig. Fink, ihr habt's richtig gehört. Wir werden ihn hier auf unserem Dach begrüßen. Finn Greenall und seine Band. Ja, wie gesagt, die stehen ja für so wirklich melancholischen Indie-Folk, warme Sounds. Und es gibt auch ein neues Album, das heißt The City is Coming to Erase It All. Und die Vorgabe für dieses Album war, nur mit Technik und Equipment zu arbeiten, das es schon von 1974 gab. Nostalgia oder Nostalgia nennt er das Ganze. Ja, Fink wird kommen übernächsten Oktober, den 14. genau. Das ist dann ein Dienstag in 2 Wochen und da wird er dann 17 bis 18 Uhr live spielen hier bei Flux on Top. Ihr könnt gerne dabei sein, schaut auf fluxfm.de, da haben wir euch eine schöne Fink-Seite gebastelt. Da könnt ihr euch für Gästelistenplätze bewerben und für alle anderen, die keine Zeit haben oder lieber zu Hause sitzen. Wir übertragen das Ganze natürlich auch zwischen 17 und 18 Uhr. Wie gesagt, am 14. Oktober Fink, Flux on Top, und hier gibt's eine schöne Zusammenarbeit, denn Markus Wargul, ein Elektroproduzent aus Köln, der hat mit Fink schon öfters zusammengearbeitet und ihn auch schon mal geremixt, wie zum Beispiel bei diesem Stück hier, Warm Shadow von Fink.

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3: Mit Alexandra Eckel. VW hat mehrere Tarifverträge zum Jahresende gekündigt. Verschiedene Regelungen in den Verträgen müssten an den Kostendruck angepasst werden, heißt es zur Begründung. Die Gewerkschaft IG Metall sagt, es gehe um 10 Tarifverträge, darunter der Manteltarifvertrag, der beispielsweise Arbeitszeiten und Kündigungsfristen regelt. Nicht betroffen ist der Zukunftstarifvertrag mit der Beschäftigungssicherung bis 2030. Anfang des Monats hatte der VW-Aufsichtsrat schon beschlossen, in den nächsten Jahren weltweit weitere 50.000 Stellen zu streichen, zusätzlich zu dem bereits vereinbarten Abbau von 50.000 Jobs. Auch 4 deutsche Werke sind von der Schließung bedroht: Emden, Zwickau, Hannover und Neckarsulm. Das Deutschland-Ticket kostet ab Januar wieder mehr. Der Preis steigt auf 66,80 Euro. Das sind 3,80 Euro mehr als bisher. Das hat der zuständige Koordinierungsrat entschieden. Der Preis wurde zum ersten Mal anhand eines Kostenindex berechnet. Der Index berücksichtigt unter anderem Personal-, Energie- und Betriebskosten. Zur Einführung vor 3 Jahren hatte das Deutschland-Ticket noch 49 Euro gekostet. Kinderlose müssen bald höhere Beiträge zur Pflegeversicherung zahlen. Die Bundesregierung hat beschlossen, dass die Zusatzbeiträge für Kinderlose ab Januar von 0,6 auf 0,9% steigen. Damit soll ein Milliardendefizit bei der Pflegeversicherung abgewendet werden. Außerdem hat das Bundeskabinett härtere Strafen für Angriffe auf Busfahrer, Zugbegleiter und Polizisten beschlossen. Die Mindeststrafe für Übergriffe steigt von 3 auf 6 Monate. Nach dem Brand im U-Bahnhof Wittenbergplatz sollen die U1 und U2 ab kommender Woche wieder wie gewohnt fahren. Mit den Reparaturarbeiten komme man gut voran, sagt die BVG. Der Brand an einem Sicherungskasten hatte vor 2 Wochen den U-Bahn-Verkehr in der westlichen Berliner Innenstadt teilweise lahmgelegt. Soweit das Neueste aus der Flux FM Nachrichtenredaktion. Das Wetter: bis heute Abend gibt es viel Sonne und immer mal wieder ein paar Wolken. Die Temperaturen liegen bei 23 Grad. Heute Nacht bleibt es die meiste Zeit klar bei Tiefstwerten um 10 Grad und auch morgen scheint die Sonne. Nur ab und zu kommen mal ein paar kleine Wolken vorbei. Dazu steigen die Temperaturen auf 22 bis 24 Grad.
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4: Oh, da habe ich ja ins elektronische Musiktöpfchen gepackt. Ja, wunderbar. Euch einen schönen Abend, Matti Beck im Studio.

Ein bisschen 80s Sound hier von Don Laka. Und in den 80ern, da ging es ja eher ums Samplen, ums Illegale. Mittlerweile geht es ja eher ums illegale Kain. Ja, auf jeden Fall ist ja eine ganz, ganz große Diskussion gerade beim Track Moving to the Sun von Yugel. Dieser Produzent hat nämlich eigentlich einen Track von Imael Angel genommen, eine Künstlerin, die gerne mal mit KI arbeitet oder selber eine ist, das weiß ich jetzt gerade auch nicht so genau. Auf jeden Fall hat er diesen Track genommen, nochmal noch einsingen lassen von Ultra Nate, einer versierten Soul-Stimme. Und mit Ableton ganz viel dran rumgewerkelt. So, jetzt ist die große Frage, darf dieser Song bei den Grammys dabei sein oder nicht? Die Recording Academy, die Grammys ausruft, hat gesagt, nee, den nehmen wir raus. Aber Yugel will das nicht akzeptieren. Er sagt hier, guck mal, meine Produktionsdateien und auch meine Arbeitsstände zeige ich euch alles. Denn der fertige Song, der sei zu rund 95% menschliche Produktion. Ja, die Diskussion ist eröffnet. Wir hören ihn. Yugel, Ultra Nate und natürlich auch Imael Angel.

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Die Öffentlich-Rechtlichen, die haben ja sozusagen die Club-LiebhaberInnen auserkoren und als Zielgruppe jetzt mal ganz ins Herz geschlossen. Denn sie sagen, Clubs sind mehr als Musik und Tanzen und für viele sind sie echte Herzensorte. Und genau diese Geschichten sucht jetzt eben ARD Kultur. Bei der Mitmachaktion Mehr als Feiern, deine Liebeserklärung an den Club, da können nämlich Menschen ihre ganz persönliche Clubgeschichte teilen. Ob es jetzt eine Nacht ist, eine besondere Begegnung oder ein Club, ne, der dann irgendwie zum zweiten Zuhause geworden ist. Die Aktion ist Teil des ARD-Schwerpunkts Welcome to the Club und wird von der Initiative Musik unterstützt. Ja, und eure Geschichten, die könnt ihr gerne einreichen auf der Homepage der ARD. Heißt ard.de. Ja, dann erzählt mal. Oder erlebt mal, hier beim Club-Sandwich, was geht. Teat, Totally Enormous Extinct Dinosaurs, so hieß er mal. Im letzten Jahr hat er eine DJ Kicks veröffentlicht, eine renommierte Compilation-Serie. Und da ist die Hausaufgabe, immer einen eigenen neuen Track beizusteuern. Und das hat er auch gemacht bei Never Seen You Dance.

0: Ja, Oktober, ne, steht da so bald an und am 3. Oktober, ja, haben wir diesmal einen Samstag, vielleicht haben ja auch einige trotzdem frei, aber der 3. Oktober ist ja Tag der Wiedervereinigung, aber nicht nur das, sondern vor allem auch seit 7 Jahren Tag der Clubkultur und der wird initiiert von der Clubkommission und deshalb freue ich mich jetzt, dass ich die Personifizierung der Clubkommission heute da habe, nämlich Josephine Pipitan-Young. Hallo, schön, dass du da bist.
1: Hallo, freut mich sehr.
0: Boah, Tag der Clubkultur, können wir ja direkt mal sagen. Klar, ist ein Tag, aber ist ja eigentlich auch eine ganze Woche, ne?
1: Ganz genau. Also du hast es schon gesagt, am Samstag geht's los. Eigentlich ist es aber eine Festivalwoche sogar ein bisschen mehr. Wir haben dieses Jahr 10 Tage Festival sogar.
0: Wow. Also wir können jetzt nicht alles oder jedes Event auf jeden Fall beackern, aber wir müssen natürlich heute auch nochmal ein bisschen Bewusstsein schaffen. Worum geht's eigentlich beim Tag der Clubkultur? Denn ihr habt ja eigentlich auch jedes Jahr ein Motto und dieses Jahr ist es zum Beispiel Stay Core. Also da besinnt man sich dann, glaube ich, wieder so auf den Kern, oder?
1: Genau. Vielleicht gehen wir noch mal kurz zum Anfang zurück. Warum gibt es den Tag der Clubkultur überhaupt? Es ist quasi ein Corona-Baby, also 2020 entstanden, als wir uns gefragt haben, okay, jetzt ist ja alles Stillstand. Wie geht's eigentlich mit den Clubs und Kollektiven weiter, die keine Partys mehr machen können und dementsprechend eben auch nicht wissen, wie sie es finanzieren können? Und wir sind ganz stolz und froh darüber, dass wir jetzt zum 7. Mal eben dieses Jahr auch einen Kulturpreis vergeben können an insgesamt 32 Clubs und Kollektive mit 410.000 Euro, die wir verteilen.
0: Boah, also, ne, überall wird der Rotstift angesetzt. Ihr versucht das auf jeden Fall mit euren Preisgeldern zu lindern, aber auch natürlich Kollektive und Clubs auch, sagen wir mal, aufzuwerten oder denen auch zu zeigen, so, hey, eure Arbeit ist total wichtig.
1: Ganz genau, also weil viele sind eben auch sehr kleinteiliger unterwegs, machen eben nicht jedes Wochenende große Partys mit großen Headlinern, sondern vor allem für ihre Communities und uns ist es besonders wichtig, denen eben auch die Möglichkeit nochmal so ein bisschen zu geben mit so einer finanziellen Spritze, da weiterzumachen, weil das eben für die Stadt extrem wichtig ist. Berlin ist ja immer noch die Hauptstadt der Clubkultur und da gehören die auch dazu, beziehungsweise haben die es eigentlich auch schon immer zu dem gemacht, was es ist. Und eben neben dem Kulturpreis gibt es diese Festivalwoche, das hat mal gestartet als so ein Showcase der Preistragenden quasi. Jetzt mittlerweile ist es nochmal viel größer, also wir haben dementsprechend nicht nur 32, sondern 130 Veranstaltungen von insgesamt über 110 Clubs und Kollektive, die sich daran beteiligen und veranstalten und es ist super schön, weil wir damit eben auch eine Sichtbarkeit nochmal schaffen und gemeinsam eben auch zeigen, wie divers die Clubkultur in Berlin eigentlich auch ist.
0: Kannst du heute schon über PreisträgerInnen sprechen?
1: Leider noch nicht. Mhm. Die werden dann am Samstag eben bei der Eröffnungsveranstaltung preisgegeben.
0: Kann da jeder hinkommen oder nur Presse?
1: Wir starten mit einem Presseprogramm, aber es geht dann nachmittags weiter mit der Eröffnung der Ausstellung Tanzflächen der Wiedervereinigung. Das ist auch ein Projekt der Clubkommission und dieses Jahr eben auch Teil der Festivalwoche. Eine Ausstellung, die im Kraftwerk stattfindet und da wird es quasi die Eröffnungsveranstaltung geben und dazu kann man sich auch noch anmelden.
0: Ihr hattet ja im Vorfeld aufgerufen, dass man da auch Material hinbringen soll. Geht es da jetzt wirklich so um die Wendezeit hier Berlin, so, weiß nicht, Fischlabor und so, also diese Gründungszeit, wird da, die dann nochmal sozusagen dokumentiert, weil es ist ja eigentlich eine Zeit, die fotografisch vielleicht nicht so stark dokumentiert ist wie heutzutage.
1: Ja, das stimmt. Also damals gab es noch keine Handys, die man abkleben musste. Dementsprechend ist das Fotomaterial ein bisschen rarer. Aber also genau zur Ausstellung. Es geht um die Wendezeit und inwiefern die Wendezeit eben auch so ein Ursprungsmoment der Berliner Clubkultur war. Wir fangen aber schon ein bisschen früher an und beleuchten diesmal, weil wir nämlich der Meinung sind, dass das Narrativ von es gab die Wende und auf einmal sind alle Möglichkeiten da gewesen und dann auf einmal ist die Clubkultur entstanden und dann gab es Tresor und dann gab es Techno und so weiter. Das haben wir vielleicht

0: schon alle mal gehört. In der Ausstellung geht es ein bisschen mehr um die Momente, die bisher weniger Sichtbarkeit bekommen haben. Also vor allem auch, es geht um ostdeutsche Geschichte. Was gab es eigentlich im Osten auch vorher schon, was auch einen Einfluss eben auf die Berliner Clubkultur und auf die Clubkultur, wie wir sie heute kennen, gegeben hat. Und auch, was gab es sonst für Räume von Perspektiven, marginalisierten Perspektiven, die bisher weniger sichtbar sind. Also da geht es dann auch um, was waren eigentlich queere Räume, die dann auch in den 90ern so entstanden sind, was waren schwarze Räume und so weiter. Und auch was die Genres angeht, weil es ist ja leider irgendwie immer noch so, dass Techno immer so das ist, was alle als die Berliner Clubkultur wahrnehmen. Aber es gibt ja durchaus auch ganz viel andere Disziplinen in dieser Welt und auch da gibt es viele Eindrücke, was es sonst noch so gab oder was vielleicht auch super wichtig war.
1: Also nicht verpassen, Tanzflächen der Wiedervereinigung, Ausstellung, Vernissage am 3. ne, sozusagen, und danach ist dann die Ausstellung auch noch bis zum 11.
0: Bis zum 9. November.
1: Bis zum 9. November, sogar noch länger hinaus dann auf jeden Fall sichtbar. Wie heißt denn eigentlich die neue Galerie, die Dimitri und ihr da aufgemacht habt? Hat die einen Namen?
0: Ja, ganz frisch. Die Ausstellungsfläche nennt sich Source und das ist im Keller des Kraftwerks, also ganz neu.
1: Ja. Also, ja, vielen Dank auf jeden Fall erstmal an Josephine Pipitan-Yang für einen kleinen Einblick, was in diesen ganzen Wochen, in der ganzen Woche oder Wochen dann eigentlich auf jeden Fall geht. Und du bleibst uns in dieser Woche auch noch ein bisschen erhalten, damit wir dann noch ein bisschen mehr über den Tag der Clubkultur-Festivalwoche von dir lernen und Lust haben hinzugehen. Danke dir erstmal. Ich freue mich.

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freitags, da kommen dann auf jeden Fall bei den Streaming-Diensten schon mal die neuen Tracks raus. Aber heute haben wir ja schon Mittwoch und Radio ist manchmal ein bisschen schneller. Ja, und deshalb gibt's jetzt hier auch ein Stück, das am Freitag erst das Licht der Streaming-Portale weltweit erblickt. Und deshalb kann ich mich jetzt hier so ein bisschen glücklich schätzen, dass Radio dann doch noch irgendwie eine Relevanz hat. Denn es gibt einen Track, den wir alle kennen. Strings of Life ist ein Klassiker. Und der wurde jetzt nochmal neu aufgelegt. Und zwar von dem aus Australien stammenden Sergeant Slick, der schon seit über 20 Jahren so im Dance-Business unterwegs ist, auch eine eigene Radiosendung hat. Und ich habe manchmal ein bisschen Probleme mit solchen Neubearbeitungen, aber in dem Fall ist es wirklich schön geworden. Also Soul Central mit Strings of Life im Sergeant Slick Radio Edit. Nur für euch und alle, die das jetzt nicht verstanden haben, was ich hier sage. Wir dokumentieren das Ganze natürlich auch auf fluxfm.de, unserer schönen Homepage. Da gibt es eine Playlist und die wird immer neu bestückt mit den Tracks, die hier laufen. Schönen Abend.

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1: Um 7. Im Studio Immekasten. Schönen guten Abend. Um die Pflegeversicherung am Laufen zu halten, hat die Bundesregierung jetzt Sparmaßnahmen auf den Weg gebracht. Nach langen Diskussionen haben SPD und Union die Reform jetzt beschlossen. Silas Quering, was genau steht denn drin?
2: Zum einen sollen die Beiträge für Menschen ohne Kinder steigen, für alle anderen bleiben sie stabil. Auch die Bemessungsgrenze wird angehoben, aber nicht so stark wie zuerst geplant. Gesundheitsminister Lindemann betont auch, es ist kein reines Spargesetz, so soll in Zukunft zum Beispiel auch bei der Bewertung der Pflegefälle genauer hingeschaut werden. Am Rentenanspruch für pflegende Angehörige ändert sich doch nichts, außerdem wird eine Expertenkommission jetzt weitere langfristige Maßnahmen erarbeiten.
1: 66,80 Euro statt 63 Euro. So viel soll das Deutschland-Ticket ab Januar kosten. Das hat die zuständige Arbeitsgruppe mit Vertretern von Bund, Ländern und Verkehrsverbänden beschlossen. Der neue Preis orientiert sich unter anderem an den Kosten für Personal und Energie. Rund 14,5 Millionen Menschen nutzen das Deutschland-Ticket. Eingeführt wurde es vor 3 Jahren als 49-Euro-Ticket. Die umstrittene Zuckergetränkesteuer wird konkreter. Zero-Getränke und alkoholfreies Bier sollen laut neuem Gesetzentwurf nicht darunter fallen, berichtet das Handelsblatt. Besteuert werden sollen dagegen klassische Softdrinks und gesüßte Säfte nach dem Prinzip, je mehr Zucker, desto höher die Abgabe. Ein Passagierflugzeug von Dubai nach Tel Aviv ist nach einer Attacke auf den Piloten in Saudi-Arabien notgelandet. Berichten zufolge soll der Co-Pilot mit einem Messer auf den Piloten losgegangen sein. Israels Sicherheitsminister spricht von Terrorismus. Die Ermittlungen laufen noch auf Hochtouren.
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4: Jeder hat ja so musikalische Guilty Pleasures, ne? Ja, mal ein bisschen heimlich so Schlager hören und so. Oder vielleicht ja auch Free Jazz, ne? Wenn man mal alleine ist, geht das ja ganz gut. Ich habe so auch so ein Fable und ich glaube, das haben viele auch, ist auch gar nicht so eine abwegige Musikrichtung, nämlich Bossa Nova. Ja, die populäre brasilianische Musik der 60er und 70er ist absolut in meinem Herzen, aber nicht nur in meinem. Nee, auch Tim Engelhardt, Emmanuel Satie, Maga und Jean Doron haben ein Händchen für diesen Track und haben sich eben diesen Klassiker Agira nochmal zu Gemüte geführt und sehr, sehr tanzbar neu produziert. Viel Spaß damit.

0: Ganz Berlin steht Kopf, denn in den nächsten, ja fast schon in der nächsten Woche geht's einiges her, denn Tag der Clubkultur, Festivalwoche. Der Tag der Clubkultur, das ist ja auch ein Preis, der ausgelobt wird, und zwar von der Clubkommission, und da bekommen Clubs und auch Kollektive ja so eine Finanzspritze auf eine sehr charmante Art. Man kann sich da auch bewerben, also ist für alle offen, und im Rahmen auch eben dieser ganzen Woche gibt es dann am 3. Oktober, also direkt am großen Feiertag, dann auch im OHM eine wunderbare Party. Und wenn ich sage OHM, Samstag, Nachmittag bis so in den Abend hinein bis 22 Uhr, dann wisst ihr doch alle, wer uns einlädt, oder? Ja, sie.
1: Hallo meine Lieben, am Samstag geht's wieder ins OHM. Zu Pump, 16 Uhr bis 22 Uhr, eure Lieblings-Daytime-Veranstaltung. Diesmal zum Tag der Clubkultur und mit einem ganz, ganz besonderen Gast. Karotte ist zu Gast. Karotte und Anja Schneider, 16 bis 22 Uhr. OHM, ich freue mich auf euch.
0: Ja, und wenn ihr euch auch freuen wollt, dass ihr reinkommt, dann könnt ihr mir jetzt gerne schreiben an derabend@fluxfm.de, betreff Anja Schneider. So, und jetzt gibt's natürlich auch noch Werbung für ein neues Stück Musik, das aus ihrer Feder stammt. Das heißt Pick You Up. Anja Schneider, gerade erschienen auf Zeus Music, ihrem Label.

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Confidence Man. Ja, und ein bisschen Confidence sollte man auch mitbringen und Ausdauer, vor allem, wenn man ins Sissi am Wochenende geht. Erstmal herzlichen Glückwunsch. Das Sissi wird volljährig und es ist ja auch gerade auch noch ausgezeichnet worden vom Time Out Magazine, einem britischen Reisemagazin und Fremdenführer, der sagt, Sissi ist einer der besten Clubs in Europa. Also, große Feierei, natürlich denke ich mal wieder von Freitag bis Montag hinein, nonstop. Sissi 54 heißt das Motto. Und da soll dann so Studio 54-Vibes mit ein bisschen Disco-Glimmer und ganz viel Glitzer und jeder Menge Eskalation es geben. Ja, dann mal hin da.

Elektronische Musik müsste man ja immer dabei haben. Nein, das ist kein Traum, das ist schon lange Realität. Wenn man die Flux Music App hat und sie sich aufs Smartphone gezogen hat, gibt's natürlich klar ganz viele tolle Channels musikalischer Natur, aber natürlich auch der Club Sandwich Channel, jede Woche frisch bestückt von unserer Musikredaktion. Zeit mal wieder für Hercules Love Affair. Das Projekt gibt's ja auch schon seit ewigen Zeiten. Neues Album ist da und natürlich auch ein paar Singles wie diese hier, Heaven. Und da hat auch Paris Badwin mitgemacht. Und den kennt man eventuell von The Horrors. Da singt er nämlich auch.

immer gut, einen Song mit einer Frage aufzuhören, ne? Da denkt man, da kommt noch was. Nee, da kommt da nichts mehr. Swimming Power war es auf jeden Fall mit Do You. Jetzt gibt's noch einen Party-Tipp, ist noch ein bisschen hin, am 16. Oktober, da findet die 13. Geburtstag von Rebellion der Träumer statt, und zwar in der Renate. Ja, vielleicht jetzt schon mal ein Ticket sichern, das wird auf jeden Fall voll da werden. Und einer, der spielt da nämlich Sandrino von Frankie und Sandrino. Und die beiden habe ich hier, Disruption. Und die habe ich nicht jetzt nur wegen dieser Party, Rebellion der Träumer, nein, die habe ich jetzt auch hier, weil sie Teil der neuen Kompakt Total Compilation sind. Kompakt, das Kölner Label. Genau, und auf der neuen Kompakt Total sind viele, viele tolle KünstlerInnen drauf, wie zum Beispiel Robert Vrume, aber auch Adam Ten, ja, oder auch ein paar unbekannte Nummern oder ein Klassiker von Tonsteine Scherben neu aufgelegt. Ich finde, da lohnt es sich auf jeden Fall mal reinzuhören, überall dort, wo es Musik gibt, die neue Kompakt Total 26. Mit Frankie und Sandrino verabschiede ich mich jetzt in die Nacht hinein, wünsche euch eine schöne, schöne, schöne Zeit hier bei uns im Flux FM Programm. Und bis bald. Mein Name ist Matthias Beck.

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